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1: Überwiegend klar, später ziehen mehr Wolken auf und am Nachmittag gibt es zwischendurch leichten Regen. Im Schanzenviertel sind es 12 Grad, in Winterhude 10 Grad. Heute bleibt es insgesamt wechselhaft, mit dichten Wolken, kurzen Regenphasen und nur kleinen Pausen dazwischen. Dazu wird es im Tagesverlauf milder. In der Nacht gehen die Werte auf ungefähr 10 Grad zurück. Morgen sieht es etwas freundlicher aus, mit vielen Wolken, einzelnen Regenstreifen und bis zu 19 Grad.
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2: Ich bin Katrin Müller. Alarmierende Details zum mutmaßlichen Stromsaboteur. Ermittler haben nach Angaben von NRW-Innenminister Reul im Wohnwagen des 48-Jährigen ein Notizbuch gefunden. Darin hatte der Mann handschriftlich mehr als 160 weitere Anschlagsziele vermerkt.
3: Es seien durch die Festnahme des Verdächtigen womöglich immer weitere Anschläge auf die Stromnetze verhindert worden, gibt sich der NRW-Innenminister überzeugt. Inzwischen wissen die Fahnder auch von 7 Lagern des Mannes. Bei einigen sei die Polizei bereits fündig geworden. Über 40 Abschussvorrichtungen für Raketen wurden in NRW, Brandenburg und Sachsen sichergestellt. Alles ziemlich professionell, sagt Reul. Auch wurden Substanzen zum Bau von Sprengsätzen entdeckt. In einem seiner Bekennerschreiben gibt der Mann den Kampf gegen die Stromerzeugung aus fossilen Brennstoffen als Motiv an. Tanja Wagner, Nachrichtenredaktion.
2: Bundesgesundheitsminister Lindemann strebt mehr Effizienz in der medizinischen Versorgung und der Pflege an. Es werde sehr viel Geld für Gesundheit ausgegeben. Man bekomme dafür an zu vielen Stellen aber nicht die Versorgung, die die Menschen zu Recht erwarten, sagte er in seiner ersten Rede als Ressortchef im Bundestag. Der Verband der Hausärztinnen und Hausärzte forderte von Lindemann dagegen schnelle Reformen zur Stabilisierung der hausärztlichen Versorgung. Die islamistischen Terroranschläge vom 11. September 2001 in den USA sind heute genau 25 Jahre her. Es gibt verschiedene Gedenkveranstaltungen. Der Tag hatte die Weltordnung in Frage gestellt.
4: In New York und an anderen Orten der USA wird heute den tausenden Opfern der Anschläge gedacht. Am Ground Zero, dort wo die Zwillingstürme einmal standen, sollen die Namen der Opfer verlesen werden. Am 11. September 2001 entführten Terroristen insgesamt 4 Flugzeuge. 2 davon flogen in die Türme des World Trade Centers in New York, ein weiteres in das Pentagon nahe Washington. Ein 4. wurde von den Passagieren zum Absturz gebracht, die dadurch einen weiteren Anschlag vermieden. Aus New York, Anne Pollmann.
2: Zum Fußball. Nächster Auftaktsieg für den FC Bayern München in der Champions League. Die Münchner gewannen 5:0 gegen Bodø Glimt aus Norwegen. Niederlage dagegen für RB Leipzig. Die Sachsen unterlagen beim italienischen Debütanten Como 1907 deutlich mit 1:4.
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5: Hey, Verkehrs-KI. Was ist los auf den Straßen?
6: Henriette Herzring zwischen Nettenburger Landweg und Anita-Reh-Straße. In beiden Richtungen gesperrt. Unfall. Auf der A7 Richtung Hamburg steht zwischen Bahrenfeld und Othmarschen ein liegengebliebenes Fahrzeug. Oh.

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4: Viele Wolken, dazu trocken. In Osdorf sind es 11 Grad, in Heimfeld 10. Heute bleibt der Himmel erstmal oft grau, zwischendurch gibt's ein paar aufgelockerte Phasen und im Tagesverlauf auch mal leichten Regen, bevor es am Abend wieder etwas ruhiger wird. In der Nacht sinken die Werte auf ungefähr 9 Grad. Morgen wird's etwas freundlicher, mit mehr lockeren Abschnitten und bis zu 19 Grad.
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5: Ich bin Katrin Müller. Der Hausärztinnen- und Hausärzteverband warnt vor einem möglichen Zusammenbruch der Versorgung. Bundesgesundheitsminister Linnemann müsse umgehend handeln, fordert der Co-Vorsitzende Blumenthal-Bayer in Berlin. Ihm zufolge gibt es viel Angst in den Praxen. Man sei durchgeschüttelt, die Situation unübersichtlich.
6: Wer hilft bei Schnupfen, Grippe und anderen Wehwehchen, wenn es den Hausarzt um die Ecke nicht mehr gibt? Schon jetzt ist die Versorgung in einigen Teilen Deutschlands stark unter Druck. Jeder Vierte gibt in einer Umfrage des Hausärzteverbands an, dass sich die Situation in den letzten 5 Jahren verschlechtert hat. Das dürften die Sparmaßnahmen der Bundesregierung nur noch verschärfen. Mehr als 60% der Mediziner erwarten längere Wartezeiten und weniger Zeit für ihre Patienten. Deshalb fordert der Verband vom Gesundheitsminister bessere Rahmenbedingungen und weniger Bürokratie. Tanja Wagner, Nachrichtenredaktion.
5: Im Osten der Schweiz sind bei einem Unfall eines niederländischen Reisebusses mehrere Menschen ums Leben gekommen. Weitere Personen wurden verletzt, wie die Polizei mitteilte. Der Unfall ereignete sich demnach im Kanton Graubünden. Rund 50 Menschen saßen wohl im Bus. Der krachte plötzlich gegen eine Leitplanke, kippte um und blieb auf der Seite liegen. Im Bundestag endet heute die erste Lesung der Haushaltspläne der Bundesregierung für das kommende Jahr. Unter anderem redet noch Arbeitsministerin Baas. Sie ist für die umstrittene Rentenreform zuständig. Nur einer von vielen Punkten, der von der Opposition kritisiert wird.
7: Als die Rentenkommission ihre Reformvorschläge vorgelegt hat, sagten Kanzler Merz und Arbeitsministerin Baas, genauso machen wir das und zwar alles. Inzwischen stellt aber auch Baas etwa das geplante aus der abschlagsfreien Rente nach 45 Beitragsjahren wieder in Frage. Würde die Regierung damit eingehen auf Bedenken der Bevölkerung, die sich im AfD-Sieg bei der Landtagswahl in Sachsen-Anhalt ausgedrückt haben, oder zeigen neue interne Diskussionen, dass Union und SPD nichts auf die Reihe bekommen? Darüber wird im Bundestag heute gestritten werden. Aus Berlin, Jan-Henna Reitze.
5: Zum Fußball. In der Champions League ist der FC Bayern erfolgreich in die Ligaphase gestartet. Gegen den norwegischen Verein Bodø/Glimt gewannen die Münchner in der heimischen Allianz Arena mit 5:0. RB Leipzig dagegen hat sein Auswärtsspiel gegen Como 1907 mit 1:4 verloren.
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8: Hey, Verkehrs-KI. Was ist los auf den Straßen?
9: Henriette Herzring, zwischen Nettenburger Landweg und Anita-Reh-Straße in beiden Richtungen gesperrt. Unfall. Polizei ist vor Ort. Und auf der A7 Richtung Hamburg steht zwischen Bahrenfeld und Othmarschen ein liegengebliebenes Fahrzeug. Sowie auf der A1 Richtung Lübeck 1 Kilometer Stau zwischen Stillhorn und Dreieck Südost. Oh.

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0: Morgen wird es erstmal meist wolkenreich, später auch wieder etwas nasser, mit bis zu 19 Grad.
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2: Ich bin Katrin Müller. Alarmierende Details zum mutmaßlichen Stromsaboteur. Ermittler haben nach Angaben von NRW-Innenminister Reul im Wohnwagen des 48-Jährigen ein Notizbuch gefunden. Darin hatte der Mann handschriftlich mehr als 160 weitere Anschlagsziele vermerkt.
3: Es seien durch die Festnahme des Verdächtigen womöglich immer weitere Anschläge auf die Stromnetze verhindert worden, gibt sich der NRW-Innenminister überzeugt. Inzwischen wissen die Fahnder auch von 7 Lagern des Mannes. Bei einigen sei die Polizei bereits fündig geworden. Über 40 Abschussvorrichtungen für Raketen wurden in NRW, Brandenburg und Sachsen sichergestellt. Alles ziemlich professionell, sagt Reul. Auch wurden Substanzen zum Bau von Sprengsätzen entdeckt. In einem seiner Bekennerschreiben gibt der Mann den Kampf gegen die Stromerzeugung aus fossilen Brennstoffen als Motiv an. Tanja Wagner, Nachrichtenredaktion.
2: Bundesgesundheitsminister Linnemann strebt mehr Effizienz in der medizinischen Versorgung und der Pflege an. Es werde sehr viel Geld für Gesundheit ausgegeben. Man bekomme dafür an zu vielen Stellen aber nicht die Versorgung, die die Menschen zu Recht erwarten, sagte er in seiner ersten Rede als Ressortchef im Bundestag. Der Verband der Hausärztinnen und Hausärzte forderte von Linnemann dagegen schnelle Reformen zur Stabilisierung der hausärztlichen Versorgung. Die islamistischen Terroranschläge vom 11. September 2001 in den USA sind heute genau 25 Jahre her. Es gibt verschiedene Gedenkveranstaltungen. Der Tag hatte die Weltordnung in Frage gestellt.
4: In New York und an anderen Orten der USA wird heute den tausenden Opfern der Anschläge gedacht. Am Ground Zero, dort wo die Zwillingstürme einmal standen, sollen die Namen der Opfer verlesen werden. Am 11. September 2001 entführten Terroristen insgesamt 4 Flugzeuge. 2 davon flogen in die Türme des World Trade Centers in New York. Ein weiteres in das Pentagon nahe Washington. Ein 4. wurde von den Passagieren zum Absturz gebracht, die dadurch einen weiteren Anschlag vermieden. Aus New York, Anne Pollmann.
2: Zum Fußball. Nächster Auftaktsieg für den FC Bayern München in der Champions League. Die Münchner gewannen 5:0 gegen Bodø Glimt aus Norwegen. Niederlage dagegen für RB Leipzig. Die Sachsen unterlagen beim italienischen Debütanten Como 1907 deutlich mit 1:4.
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5: Hey, Verkehrs-KI. Was ist los auf den Straßen?
6: Keine Meldungen. Gute Fahrt, Leute.

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3: Überwiegend klar jetzt gerade. In Farmsen sind es 8 Grad, im Karolinenviertel 10 Grad. Heute startet es freundlich mit etwas Sonne, dann schieben sich mehr Wolken rein und am Nachmittag wird's meist grau mit einzelnen leichten Schauern. In der Nacht sinken die Werte auf ungefähr 14 Grad. Morgen bleibt es oft bewölkt, zum Teil auch mit etwas Regen und es werden bis zu 19 Grad.
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4: Ich bin Katrin Müller. Im Osten der Schweiz sind bei einem Unfall eines niederländischen Reisebusses mehrere Menschen ums Leben gekommen. Weitere Personen wurden verletzt, wie die Polizei mitteilte. Der Unfall ereignete sich demnach im Kanton Graubünden. Rund 50 Menschen saßen wohl im Bus. Der krachte plötzlich gegen eine Leitplanke, kippte um und blieb auf der Seite liegen. Bundesinnenminister Dobrindt warnt vor weiteren möglichen Anschlägen in Deutschland.

0: Wenn sogenannte Wegwerfagenten einfache Spionage-, Sabotage- oder Propagandaaufgaben und können im Fall einer Enttarnung den eigentlichen Auftraggeber oft gar nicht benennen. Babette Büchner, Nachrichtenredaktion.
1: Der frühere Unionsfraktionschef Spahn hat sich bei den CDU-Mitgliedern seines Wahlkreises für seinen Umgang mit der Leihmutterschaft seines Sohnes entschuldigt. Er räumte ein, seine veränderte Haltung zu dem Thema nicht rechtzeitig öffentlich gemacht zu haben. Ende Juli war Spahn deshalb als Fraktionsvorsitzender zurückgetreten.
2: Spahn schreibt, er sei zu feige gewesen, bei dem sensiblen Thema offen Farbe zu bekennen. Mit seinem Mann habe er über Jahre verschiedene Wege zur Familiengründung abgewogen, dabei habe sich seine Haltung zur Leihmutterschaft verändert. Diesen Prozess habe er aber nicht erklärt. Er habe eine schwierige Debatte vermeiden wollen und dadurch am Ende eine noch schwierigere ausgelöst. Das bedauere er zutiefst. Thomas Bleskin, Nachrichtenredaktion.
1: Zum Fußball. Nächster Auftaktsieg für den FC Bayern München in der Champions League. Die Münchner gewannen 5:0 gegen Bodø/Glimt aus Norwegen. Niederlage dagegen für RB Leipzig. Die Sachsen unterlagen beim italienischen Debütanten Como 1907 deutlich mit 1:4.
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4: Hey, Verkehrs-KI, was ist los auf den Straßen?
5: Keine Meldungen. Gute Fahrt, Leute. Oh.

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3: Ja, ihr habt richtig gesehen. Ganz viele Sterne gerade noch am Himmel und nur eine Zahl auf dem Thermometer. Einstellig heute bei euch in Wilhelmsburg 9 Grad, in Uhlenhorst 9 Grad. Im Laufe des Vormittags kommen dann auch immer mehr Wolken dazu. Ab dem Nachmittag vielleicht sogar ein leichter Regenschauer. Es wird aber noch mal sehr mild mit höchstens 19 Grad. Und so bleibt auch das Wochenende wechselhaft. Am Sonntag mit mehr Sonne bei 19 Grad, Sonntag dann wolkiger 18 Grad. Jetzt ist 6.
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4: Mit Rainer Hirsch. Guten Morgen. Ein weiteres Großprojekt bei uns in der Stadt wird teurer. Hamburg Wasser rechnet jetzt mit fast 30% höheren Kosten.

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3: Achtung auf der A7 Richtung Flensburg, da liegen Gegenstände auf der Fahrbahn zwischen Bahrenfeld und Volkspark. Ansonsten kommt gut durch.
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3: Das passt auch. Moin an eurem Freitag. Ihr macht euch den ersten Kaffee oder vielleicht sogar erst zum ersten Mal die Augen auf heute. Die Spice Girls kommen mit ihrem ersten großen Hit rum. Damit hat alles angefangen. Wannabe. Gleich. Das Gefühl von Vinyl gibt's noch dazu von T-Rex, Get It On und The Police. It's mit Every Breath You Take. Schönen Freitag. Yeah.

Na, auch gerade schon durchs Haus gesprungen hier zu den Spice Girls Wannabe, 80er, 90er, Uli Antenne Hamburg, moin an eurem frühen Freitag. Phil Collins schläft wahrscheinlich noch tief und fest. Er steht immer erst so gegen 10 oder 11 Uhr auf, hat er ja gerade in der Sunday Times in einem sehr bewegenden Interview über sein aktuelles Leben verraten. Danach geht er dann erstmal exakt 6 Runden durchs Haus und vielleicht kommt ihm dann noch eine Idee zu einem Song. So wie die zu A Groovy Kind of Love in den 80ern vom Buster Soundtrack. Ne? Der hat das Original, so eine leicht beschwingte Klaviermelodie, in diese wunderschöne Synthie-Ballade verwandelt, der Phil Collins, die kennen und lieben wir. Kommt jetzt für einen entspannten Start in den Tag an eurem Freitag A Groovy Kind of Love. 80er, 90er, Uli Antenne Hamburg. Moin!

0: seid ihr relaxed jetzt. Crowded House kann das, ne? Weather with you mit ihren Gitarren. 80er, 90er, Uli Antenne Hamburg. Moin, ist Freitag, noch relativ früh. Trotzdem haben wir schon das erste 80er Mixtape heute am Start. Obwohl, wir machen das immer um halb, die drei besonderen 80er. Gleich mit Garland Jeffries drauf. Matador, habe ich auch ewig nicht gehört. Irene Cara bringt ihr Flashdance für die Power mit. Und das ist die Frage, die wir uns alle stellen um diese Tageszeit. Was soll das? Ich hätte noch schlafen können. Aber dann hättet ihr unser 80er Mixtape verpasst. Herbert Grönemeyer ist nämlich auch drauf. Was soll das? Alles auf dem 80er Mixtape, gleich nach 6:30 hier auf der Oli Antenne Hamburg.
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8: Guten Morgen. Hamburger Bauprojekt wird teurer. Schwerer Busunfall in der Schweiz. Sonne, Schauer bis zu 20 Grad. Ein weiteres Hamburger Großprojekt wird deutlich teurer. Die Klärschlammverbrennungsanlage Vera 2 im Hafen wird deutlich mehr kosten als zuletzt geplant.
20: Marc Elvers.
21: Das vorherige Budget lag bei rund 244 Millionen Euro, das jetzt beschlossene bei etwa 315 Millionen, also mehr als 71 Millionen Euro mehr. Die setzen sich zusammen aus echten Mehrkosten, einem vorgeschriebenen Risikopuffer und einem vorsorglichen Betrag für konkrete Risiken, die voraussichtlich eintreffen. Dafür hagelt es Kritik. Die zuständige Umweltbehörde hat ein strukturelles Problem bei der Kontrolle ihrer Großprojekte, heißt es vom Bund der Steuerzahler, mit Verweis auf den ebenfalls deutlich teureren Bau der Müllverbrennungsanlage am Volkspark.
20: In Kiel hat die Feuerwehr am Abend zwei Menschen vom Dach ihres brennenden Mehrfamilienhauses gerettet. Insgesamt mussten 8 Menschen von den Rettungskräften in Sicherheit gebracht werden. Obwohl das Feuer schnell gelöscht werden konnte, ist das Gebäude im Stadtteil Südfriedhof vorerst nicht mehr bewohnbar. Nach jahrzehntelangen Verhandlungen darf die arabische Fluggesellschaft Emirates künftig wohl auch nach Berlin und von dort nach Dubai fliegen. Wie die Bundesregierung nach dem Besuch des Präsidenten der Vereinigten Arabischen Emirate mitgeteilt hat, darf die Airline neben Hamburg, Frankfurt, München und Düsseldorf nun einen 5. deutschen Airport anfliegen. Emirates wollte das schon länger, bekam aber nur die Freigabe für 4. Und einen von den bisherigen wollte sie nicht aufgeben. Die Gewerkschaft Verdi kritisiert, die Ausweitung des Emirates-Angebots in Deutschland gefährde Arbeitsplätze hierzulande. Auch Lufthansa ist davon nicht begeistert. Im schweizerischen Kanton Graubünden ist ein niederländischer Reisebus verunglückt. Mehrere Menschen sollen gestorben sein. Katrin Müller.
22: Rund 50 Menschen saßen wohl im Bus, als es zu dem folgenschweren Unfall kam. Der endete in einer Katastrophe. Laut Polizei krachte der Reisebus gegen eine Leitplanke, kippte um und blieb auf der Seite liegen.
20: Der Hamburger Tennisprofi Alexander Zverev spielt heute Abend um den Einzug ins Finale der US Open. Im Halbfinale trifft Zverev auf den Russen Karin Khachanov. Reporterin Pia Wegner.
23: Nach den Australian Open, den French Open und Wimbledon steht Zverev auch im 4. Grand-Slam-Turnier des Jahres mindestens im Halbfinale. Das haben in der Open-Era vor ihm nur 8 Männer geschafft. Im Halbfinale wartet der Russe Karen Khachanov. Gegen den hat Zverev 6 der bisherigen 9 Duelle gewinnen können. Und einen dieser Siege holte er 2021 in Tokio. Da gewann Zverev das Olympiafinale und holte Gold. Nach dem Aus von Titelverteidiger Carlos Alcaraz gilt er jetzt als großer Favorit auf den Titel in New York.
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0: Und los geht das hier mit Irene Cara und Flashdance. What a feeling. Herbert Grönemeyer ist noch mit drauf. Was soll das? Und Garland Jeffries, Matador. Viel Spaß.

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0: 80er, 90er, Uli Antenne Hamburg. Moin, das war der letzte unseres 80er Mixtapes. Um halb machen wir nächste Stunde aber wieder.
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0: Die kennt ihr alle. Das heißt, 2 Sekunden reichen lässig aus, um den Song zu hören. Die 2 Sekunden ist immer der Anfang. Dann zu sagen, welcher es ist. Und die 50 Euro zu kassieren. Mitmachen geht unter uliantenne.hamburg, da registriert ihr euch. Ansonsten bringt Mitraten total viel Spaß und das macht ihr jetzt mit René aus Hamm. Moin.
2: Ja, moin Vanessa.
0: Warst du schon mal in unserem Trainingslager?
2: Ja, sicher.
0: Okay, also Vollprofi.
2: Ja, ich hoffe.
0: Es kann, glaube ich, nichts mehr schiefgehen. Ich denke, den kennst du.
2: Ja, mal gucken.
0: Achtung. Na, wer trommelt sich so ein?
2: Da komme ich nicht drauf, ehrlich gesagt.
0: I wanna fall from the stars. Wanna fall from the stars. Ja, Simply Red, Bands.
2: Ja. Ja.
0: Aber manchmal steht man einfach auf dem Schlauch. Ist nicht schlimm. Ja, registrierst genau. Dich nochmal.
2: Das mache ich gleich.
0: Uliantenne.hamburg, das ist die Adresse. Und das hier ist mein absoluter Liebling von Queen. So mystisch. The show must go on jetzt für euren Freitag.

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1: 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Wir sind's auf der 95.0. Wir sind neu da an eurem Freitag. Und gab's bei euch schon ein Croissant heute, so frisch vom Bäcker? Habt ihr diesen Social-Media-Trend schon mal ausprobiert? Eiscroissant sieht man gerade überall. Dabei nimmt man ein noch warmes Croissant, hüllt das innen leicht aus, steckt ein Magnum rein und zieht den Stiel raus. Soll richtig gut schmecken. Muss ich unbedingt mal ausprobieren. Den Soundtrack dafür, den gibt's von uns gleich in Form von Madonna. Frozen. Klassisch entspannt durch den Freitag, gleich nach 7.
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1: Ja, ich sehe Wolken gerade am Himmel. Da sind auch ein paar unterwegs heute am Vormittag, aber noch mit ziemlich viel Sonne. Ab dem Nachmittag könnte es auch mal wieder einen Schauer geben. Und das bei aktuell 8 Grad bei euch in Ohlsdorf, 11 in Sülldorf, 19 unsere Höchsttemperatur. Das Wochenende wird ähnlich, Sonne und Wolken im Wechsel. Am Sonnabend noch sonniger bei 19 Grad. Der Sonntag dann schon wieder mit ein paar mehr Wolken bei 18 Grad. Jetzt ist 7.
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19: Mit Rainer Hirsch. Guten Morgen. Ein weiteres Großprojekt bei uns in der Stadt wird teurer. Hamburg Wasser rechnet jetzt mit fast 30% höheren Kosten für den Bau der Klärschlammverbrennungsanlage Wera 2 am Kölbrandhöft als zuletzt gedacht. Im schweizerischen Kanton Graubünden ist ein niederländischer Reisebus verunglückt. Mehrere Menschen sollen dabei ums Leben gekommen und weitere verletzt sein. Der Bus war wohl in die Leitplanke gefahren und dann umgekippt. Ab heute Abend ist wieder ein Teil der A7 gesperrt. Ab 22 Uhr ist Richtung Süden zwischen Schnelsen Nord und Stellingen und Richtung Norden zwischen Volkspark und Schnelsen Nord alles dicht, weil der Stelling- und der Schnelsentunnel überprüft werden. Wegen Bauarbeiten ist auch die Kölbrandbrücke übers Wochenende gesperrt.
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1: Soweit ich sehen kann, sind alle Straßen frei. Gute Fahrt!
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1: Wir feiern mit Tony Christie gleich den Freitag. Der Cold Sound von The Way to Amarillo. Zähne putzen dann mit Rock von Whitesnake. Here I go again. Und erstmal wird's mystisch mit der Queen of Pop. Ich glaube, das ist dieser wabernde Sound, der das so mysteriös macht. Ne? Frozen. Schönen Freitag.

0: Wir feiern schon mal das Wochenende vor hier mit Tony Christie, The Way to Amarillo, 80er, 90er, Oldie-Antenne Hamburg. Feiern wie die Bayern hier. Mit uns geht's für euch zum Langenhorner Oktoberfest im Einkaufszentrum Langenhorner Markt. Heute geht's da los, bis Sonntag habt ihr Zeit, euer Lahoma Oktoberfest-Paket einzulösen. Das habe ich nämlich jetzt. Mit Tischreservierung für heute oder morgen für 4 Personen mit insgesamt 8 Essensgutscheinen und 12 Getränkegutscheinen im Wert von rund 200 Euro. Bianca aus Wandsbek, warum möchtest du zum Langhorner Oktoberfest im Einkaufszentrum Langhorner Markt?
1: Ja, weil ich mal wieder feiern möchte und mit meiner Nichte zusammen würde ich da gerne hingehen. Dirndl anziehen.
0: Ui, hast du eins?
1: Nee, das müsste ich mir dann noch kaufen, aber das würde ich dann glatt machen.
0: Wow, so richtig im Dirndl dann.
1: Ja, denn zum Oktoberfest muss man das doch auch machen, oder?
0: Das stimmt schon, da hast du vollkommen recht. Und wenn man dann auch noch so irgendwie richtig schlemmen darf da?
1: Das wäre mega gut.
0: Ja, dann würde ich sagen, guck schon mal, wo du ein Dirndl herkriegst, denn du bist dabei.
1: Super, da freue ich mich. Super gut.
0: 80er, 90er, Oldie-Antenne Hamburg und hier ist Michael Jackson, Heal the World.

0: Die Legenden hier bei der 80er, 90er Oldie-Antenne Hamburg. Elvis Presley gerade, You're the Devil in Disguise. Schönen Freitag. Wir sind neu auf der 95.0 und ich lege gleich wieder eins ein, ein 80er Mixtape. Drei ganz besondere 80er sind drauf, machen wir jede Stunde. Wir haben gleich Nikita für euch, Elton John, der ist so entspannt. Wir feiern das Leben, die Liebe und unseren Weg. Frank Sinatra, New York, New York, was für ein Kult-Sound. Und bei dem hört ihr gleich ganz genau hin. Dieses Grunzen und Stöhnen da im Hintergrund stammt nämlich von einem Koch. Der hatte sein Restaurant zufällig neben dem Studio von Dave Stewart und Annie Lennox und bekam dann die Ehre, ein wenig zu stöhnen, um dem Love is a Stranger so eine schöne emotionale Eigendynamik zu geben. Love is a Stranger, die Eurythmics, alles auf dem 80er Mixtape, gleich nach 7:30 hier auf Oldie-Antenne Hamburg.
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13: Schönen guten Morgen. Weitere Kostenexplosion in Hamburg. Ermittlungen gegen kriminelle Banker. Sonne und Schauer, 20 Grad heute. Ein weiteres Hamburger Großprojekt wird deutlich teurer. Jetzt soll die Klärschlammverbrennungsanlage Vera 2 im Hafen mehr kosten als zuletzt geplant. Marc Elvers.
14: Das vorherige Budget lag bei rund 244 Millionen Euro, das jetzt beschlossene bei etwa 315 Millionen, also mehr als 71 Millionen Euro mehr. Die setzen sich zusammen aus echten Mehrkosten, einem vorgeschriebenen Risikopuffer und einem vorsorglichen Betrag für konkrete Risiken, die voraussichtlich eintreffen. Dafür hagelt es Kritik. Die zuständige Umweltbehörde hat ein strukturelles Problem bei der Kontrolle ihrer Großprojekte, heißt es vom Bund der Steuerzahler, mit Verweis auf den ebenfalls deutlich teureren Bau der Müllverbrennungsanlage am Volkspark.
13: Die Hamburger Staatsanwaltschaft beschäftigt sich erstmals mit dem Steuerbetrug durch sogenannte Cum-Ex-Geschäfte bei der früheren Hamburger Landesbank, HSH Nordbank. Markus Stehn.
15: Die Ermittler haben 14 Umzugskartons und 600 Millionen Dateien von der Kölner Staatsanwaltschaft übernommen. Es geht um 26 Beschuldigte, die Aktien in einem verschachtelten System hin und her verschoben haben sollen, um sich zum Schluss nicht gezahlte Steuern vom Finanzamt erstatten zu lassen. Unserem Staat soll dabei ein Schaden in zweistelliger Milliardenhöhe entstanden sein. Dazu gab es bundesweit schon einige Prozesse.
13: Nach jahrelangen Verhandlungen darf die arabische Fluggesellschaft Emirates künftig wohl auch nach Berlin und von dort nach Dubai fliegen, wie die Bundesregierung nach dem Besuch des Präsidenten der Vereinigten Arabischen Emirate mitteilt, darf die Airline neben Hamburg, Frankfurt, München und Düsseldorf nun einen fünften deutschen Airport anfliegen. Emirates wollte das schon länger, bekam aber nur die Freigabe für 4 und einen von den bisherigen wollte sie nicht aufgeben.
16: Die Gewerkschaft Verdi kritisiert, die Ausweitung des Emirates-Angebots in Deutschland gefährde Arbeitsplätze hierzulande. Auch Lufthansa ist davon nicht begeistert. Im Schweizer Kanton Graubünden ist ein niederländischer Reisebus verunglückt. Mehrere Menschen sollen dabei ums Leben gekommen und weitere verletzt sein. Der Bus war wohl in die Leitplanke gefahren, dann umgekippt. Der Hamburger Tennisprofi Alexander Zverev spielt heute Abend um den Einzug ins Finale der US Open. Im Halbfinale trifft Zverev auf den Russen Karin Khachanov. Reporterin Pia Wegner.
17: Nach den Australian Open, den French Open und Wimbledon steht Zverev auch im 4. Grand-Slam-Turnier des Jahres mindestens im Halbfinale. Das haben in der Open-Era vor ihm nur 8 Männer geschafft. Im Halbfinale wartet der Russe Karen Khachanov, gegen den hat Zverev 6 der bisherigen 9 Duelle gewinnen können. Und einen dieser Siege holte er 2021 in Tokio. Da gewann Zverev das Olympiafinale und holte Gold. Nach dem Aus von Titelverteidiger Carlos Alcaraz gilt er jetzt als großer Favorit auf den Titel in New York. 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
0: Das hier schon der entspannte Elton John, den ihr hört. Nikita. Noch mit drauf, die Eurythmics Love is a Stranger und die Hymne von Frank Sinatra. Wir freuen uns auf New York, New York. Schönen Freitag. Nikita.

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0: Unser 80er-Mixtape um halb hier. Drei ganz besondere aus den 80ern. Der letzte gerade, die Eurythmics, Love is a Stranger. Machen wir nächste Stunde wieder.
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0: Das ist so einfach. Der Song hört auf, ihr singt weiter und kassiert 50 Euro. Der Text muss einigermaßen stimmen. Ansonsten soll es einfach nur Spaß bringen. Wenn ihr nicht nur am Radio mitsingen wollt, sondern auch noch 50 Euro kassieren, dann klickt ihr jetzt rein, oldieantenne.hamburg und registriert euch. Das hat Corinna aus Poppenbüttel schon gemacht. Moin.
2: Hallo Vanessa.
0: Eingesungen heute?
2: Oh, noch nicht ganz, aber die Stimme ist eigentlich immer gut geölt.
0: Sehr gut. Muss man ja auch gar nicht. Es geht ja wirklich nur darum, Spaß zu haben.
2: Genau, den habe ich auf jeden Fall.
0: Jetzt mit diesem hier, Achtung. 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

0: wie das Original. Supi, das sind 50 Euro für dich.
1: Ja, klasse, freue ich mich. Dankeschön.
0: Sehr, sehr gerne. Und ich finde, das machen wir jetzt alle. Wir singen laut mit. Tom Petty ist es. Into the Great Wide Open.
1: Machen wir. Cooler Song.
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0: schön. Naja, Twain hat ihren Country-Sound dabei, kurz vor 8 hier. That don't impress me much. 80er, 90er, Uli Antenne Hamburg, moin. Ist euer Freitag, da plant ihr bestimmt schon, was ihr so am Wochenende machen könnt. Und vielleicht seid ihr auch schon dran vorbeigefahren, an der schwimmenden Leinwand da auf der Binnenalster. Da kann man sich abends einfach eine Decke mitbringen, sich auf die Stufen setzen und kostenlos Kino gucken. Heute Abend läuft zum Beispiel mein Verlobungsfilm. Ja, Notting Hill, den habe ich mit meinem damals noch Freund im Kino gesehen. Und danach hat er mich gefragt, ob ich ihn heiraten will. Ist eine so schöne Geschichte. Guckt euch den unbedingt an. Er hier kommt auch gleich. Derek Astley. Ein guter Laune-Garant, ne? Never gonna give you up. In voller Länge gleich nach 8.
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0: Ein bisschen Sonne sehe ich. Zwischendurch aber auch immer mal wieder ein paar Wolken. Jetzt also schon alles vertreten, was der Tag heute so zu bieten hat. Bei 19 Grad Höchsttemperatur. Aktuell sind es 11 bei euch in Blankenese, 9 in Barmbek. Ab dem Nachmittag könnten auch ein paar Tropfen runterkommen. Also nehmt einfach einen Schirm mit. Das Wochenende bleibt genauso wechselhaft. Am Sonnabend noch mit mehr Sonne, am Sonntag dann mit mehr Wolken und vielleicht ein bisschen Regen bei 18 bzw. 19 Grad. Jetzt ist 8.
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7: Guten Morgen, ich bin Rainer Hirsch. Nach der zweiten Bürgermeisterin und der Bürgerschaftspräsidentin spricht sich jetzt auch Hamburgs Innensenator Andi Grote dafür aus, zu überprüfen, ob es ein Verbotsverfahren gegen die AfD geben sollte. Hintergrund ist der Wahlsieg der Rechtsextremen in Sachsen-Anhalt. Auch in Mecklenburg-Vorpommern deutet sich weiter ein Sieg der AfD ab. Laut einer eben erst veröffentlichten Umfrage für das ZDF könnte sie mit 37% stärkste Kraft bei der Landtagswahl in anderthalb Wochen werden. In Kiel hat die Feuerwehr am Abend zwei Menschen vom Dach ihres brennenden Mehrfamilienhauses im Stadtteil Südfriedhof gerettet. Insgesamt mussten 8 Menschen von den Rettungskräften in Sicherheit gebracht werden. Obwohl das Feuer schnell gelöscht werden konnte, ist das Gebäude vorerst nicht mehr bewohnbar. Der Hamburger Tennisprofi Alexander Zverev spielt heute Abend um den Einzug ins Finale der US Open. Im Halbfinale trifft Zverev auf den Russen Karen Khachanov.
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0: Auf der A7 Richtung Flensburg liegen Fahrzeugteile rum zwischen Stelling und Dreieck Nordwest. Da ganz besonders vorsichtig. Und nochmal Achtung, auf der A7 im Elbtunnel steht ein Liegenbleiber. Und es stockt auch auf der A7 Richtung Flensburg zwischen Heimfeld und Othmarschen jetzt auf 5 Kilometern.
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0: Überall, wo ihr hinschaut, heute herrscht freitags gute Laune. Und sag jetzt nicht, bei euch noch nicht. Warte, das ändern wir jetzt. Ah, was hätten wir denn hier? Céline Dion, That's the way it is. So relaxed. Neil Young noch mit seinem Heart of Gold. Ein echter Klassiker. Und der Mann, der das Wort gute Laune mit seiner Musik erfunden hat, finde ich. Rick Astley, Never Gonna Give You Up. Herzlich willkommen an eurem Freitag.

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1: 80er, 90er. Uli Antenne Hamburg, moin an eurem Freitag. Und wir laden euch jetzt ein zu einem Film, / Quiz, / Karaoke-Abend.
2: Mama Mia.
1: Ja.
2: Here I go again.
3: Mama.
2: How can I resist you?
1: Das wird die Mama Mia Sing-Along Night im Magazin am 10. Oktober. Ihr schaut den Kultfilm Mama Mia und singt dabei bei den passenden Songs mit. Ein Drink in der Hand, vorher noch ein schönes Filmquiz. Das wird eine wunderbare ABBA-Song-Night. Und wenn ihr wollt, gibt es vorneweg auch noch einen Tanzkurs dazu, wo ihr die Moves aus dem Film lernt. Das schenken wir euch jetzt. Es sind nämlich wieder Gästelistenplätze hier bei mir. Vanessa, du möchtest dahin ins Magazinkino. Warum?
4: Ich finde die Filme richtig geil und habe die öfter mal mit meiner Mama geguckt. Und ja, auf Familienfeiern hören wir auch immer die Lieder von ABBA und so und tanzen danach. Und
1: das Genialste ist ja, dass man im Kino laut mitsingen darf.
4: Ja, das stimmt.
1: Und weißt du was? Dann übst du jetzt nochmal bei der Familienfeier die ganzen ABBA-Songs, denn Vanessa, du bist dabei, du kriegst die Tickets.
4: Geil, cool, da freue ich mich. Dankeschön. Voll cool, danke. Da freut sich meine Mama bestimmt auch ganz toll.
1: Ich finde, wir üben jetzt alle zusammen, denn jetzt feiern wir sie ab. ABBA. Lay all your love on me hier. 80er, 90er, Uli Antenne Hamburg.

0: Der ist aber auch perfekt für so einen Freitag, der Neck mit seinem Laura Nonce hier, 80er, 90er, Uli Antenne Hamburg. Perfekter Sound, so die Dynamik, so für so eine Uhrzeit und dann auch noch dieses Italo-Feeling, weil er ja italienisch singt. Das ist auch perfekt um diese Uhrzeit an eurem Freitag. Unser 80er Mixtape machen wir jede Stunde. Um halb lege ich immer eins ein. Juicy Newton gleich drauf, Queen of Hearts. Die habe ich ewig nicht gehört. Die Commodores mit ihrem Motown-Sound, Night Shift haben wir noch. Und 8 Saxophonisten mussten vorspielen, bis ihm einer gefiel. Es ist aber auch eins der schönsten Saxophon-Solos, das ich kenne aus den 80ern. Ich meine, Saxophon hatten ganz viele Songs, aber das ist perfekt. George Michael, Careless Whisper. Alles auf unserem 80er Mixtape, gleich nach 8:30 hier auf der Uli Antenne Hamburg.
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17: Guten Morgen. Innensenator Grote für AfD-Prüfung. Gedenken an den 11. September. Sonne, Schauer, maximal 20 Grad. Nach dem Wahlerfolg der AfD in Sachsen-Anhalt unterstützt jetzt auch Hamburgs Innensenator Grote die Prüfung eines AfD-Verbotsverfahrens. Marc Elvers.
18: Eine Bund-Länder-Arbeitsgruppe wäre der nächste logische Schritt, um festzustellen, ob die Erkenntnisse über die AfD für ein Verbotsverfahren ausreichen, sagte Grote, der auch Vorsitzender der Innenministerkonferenz ist, dem Kölner Stadtanzeiger. Auch Hamburgs zweite Bürgermeisterin Katharina Fegebank und Bürgerschaftspräsidentin Carola Veit stehen hinter einer Prüfung eines AfD-Verbots. Ein Grund: Sollte die in Sachsen-Anhalt als gesichert rechtsextremistisch eingestufte Partei regieren, könnte ihr Innenminister als oberster Chef des Verfassungsschutzes an gefährliche Informationen kommen.
17: In Hamburg findet morgen wieder eine Demonstration gegen Rechtsextremismus statt. Verschiedene Organisationen rufen dazu auf. Los geht es um 14 Uhr an der Edmund-Siemers-Allee. Der Zug führt am Fernsehturm vorbei über Holstenglassee, Stephansplatz und Neuen-Jungfernstieg zurück zum Ausgangspunkt. Insofern kann es im Innenstadtbereich wieder Behinderung für Autofahrer geben. Auch die Organisatoren sprechen sich für eine Überprüfung der AfD durch das Bundesverfassungsgericht aus. Die Hamburger Staatsanwaltschaft beschäftigt sich erstmals mit dem Steuerbetrug durch sogenannte Cum-Ex-Geschäfte bei der früheren Hamburger Landesbank, HSH Nordbank. Markus Stehn.
19: Die Ermittler haben 14 Umzugskartons und 600 Millionen Dateien von der Kölner Staatsanwaltschaft übernommen. Es geht um 26 Beschuldigte, die Aktien in einem verschachtelten System hin und her verschoben haben sollen, um sich zum Schluss nicht gezahlte Steuern vom Finanzamt erstatten zu lassen. Unserem Staat soll dabei ein Schaden in zweistelliger Milliardenhöhe entstanden sein. Dazu gab es bundesweit schon einige Prozesse.
17: 25 Jahre nach den verheerenden islamistischen Anschlägen gedenken die Amerikaner heute der Opfer des 11. September 2001. In New York sollen Angehörige dort, wo früher das World Trade Center stand, die Namen der Getöteten verlesen. Die Terroristen, die zum Teil auch in Harburg lebten, hatten bei ihren Anschlägen fast 3000 Menschen getötet. In der Folge starben noch Zehntausende. Ein weiteres Hamburger Großprojekt wird deutlich teurer. Jetzt soll die Klärschlammverbrennungsanlage Vera 2 im Hafen mehr kosten als zuletzt geplant. Marc Elvers.
18: Das vorherige Budget lag bei rund 244 Millionen Euro, das jetzt beschlossene bei etwa 315 Millionen, also mehr als 71 Millionen Euro mehr. Die setzen sich zusammen aus echten Mehrkosten, einem vorgeschriebenen Risikopuffer und einem vorsorglichen Betrag für konkrete Risiken, die voraussichtlich eintreffen. Dafür hagelt es Kritik. Die zuständige Umweltbehörde hat ein strukturelles Problem bei der Kontrolle ihrer Großprojekte, heißt es vom Bund der Steuerzahler, mit Verweis auf den ebenfalls deutlich teureren Bau der Müllverbrennungsanlage am Volkspark.
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0: Ah, da ist es, das Saxophon-Solo bei George Michael Careless Whisper. Ich will euch auch gar nicht lange reinquatschen. Die Commodores gleich noch und Juicy Newton.

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0: Den haben wir extra ausgekramt. Juicy Newton hier, Queen of Hearts, für unser 80er Mixtape um halb. Machen wir jede Stunde.
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0: 2 Sekunden, den Anfang vom Song hören, sagen, welcher es ist und 50 Euro kassieren. Das ist Intro-Raten. Und nein, 2 Sekunden sind nicht zu kurz. Das kriegt ihr hin. Registrieren geht unter oldieantenne.hamburg. Miträtseln geht ganz ohne registrieren. Das könnt ihr jetzt machen. Laura aus Seevetal, du hast Bock auf die 50 Euro. Moin. Wie oft liegst du richtig, wenn du so die Titel schätzt?
2: Eigentlich relativ oft, aber ich will mich ja jetzt auch nicht überschätzen.
0: Ach was, ich finde es immer gut, wenn man von sich überzeugt ist.
2: Ja, ein bisschen auf jeden Fall.
0: Den kennst du auf jeden Fall. Achtung. Strumming my pain with. Hast du gehört?
2: Ja, es war auf einmal weg, aber ich habe es gehört, ja.
0: Warte, ich mach's nochmal. Strumming my pain with. Das war schon.
2: Okay. Ja, dann liegt es nicht an euch. Dann liegt es einfach, dass es so kurz ist. Es kam mir noch kürzer vor als sonst.
0: Nee, sind tatsächlich 2 Sekunden.
2: Ich kenne das Lied auf jeden Fall, aber ich stehe gerade ultra auf dem Schlauch. Ich komme nicht drauf.
0: Ach, ist nicht so schlimm. Wenn du es jetzt hörst, dann sagst du, ja.
2: Schade.
0: Die Fugees wären es gewesen. Killing Me Softly. Ja. Ach, macht nichts. Mann. Viele haben draußen gesessen vorm Radio und sich gedacht, ach, ich komme auch nicht drauf. Garantiert. Registrierst dich einfach nochmal.
2: Alles klar, mache ich. Vielen lieben Dank.
0: Uldieantenne.hamburg. Gilt auch für alle anderen. Einfach anmelden und dann mal mitspielen. Es bringt total Spaß. Das hier ist Meatloaf. Der bringt auch total Spaß mit seinem Klavier. I do anything for love. Schönen Freitag.

0: Ja, 80er, 90er, Uli Antenne Hamburg. Neu auf der 95.0 und ihr könnt sie alle mitsingen. Unsere ganzen Songs hier. Schönen Freitag wünsche ich euch. Plant ihr schon das Wochenende? Ich hätte da noch was, wo wir nämlich bei Singen waren. Eimsbüttel singt. Kennt ihr vielleicht noch nicht, bringt total Spaß. Wer schon mal sowas gemacht hat, Sören Schröder, das ist der Chorleiter in dem Fall, den kennt man von Deine Stadt singt. Ich war auch schon mal bei ihm irgendwie, ich glaube in Bad Oldesloe hat er sowas schon mal gemacht. Heißt, auf einer großen Leinwand laufen die Songtexte rum, er ist der Chorleiter und wir singen halt alle ganz laut mit. Das Talent darf im Zweifel zu Hause bleiben, meinte er noch. Sonntag, 18 Uhr bei euch in Eimsbüttel, Tickets kosten 22 Euro und mit dem hier üben wir jetzt. Hansen Zimbab in voller Länge gleich nach 9.
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0: Ja, ein paar Wolken sind immer mal wieder am Himmel hier über Hamburg. Aber bis zum Nachmittag haben die keinen Regen geladen. Ab dann kann mal ein Schauer runterkommen bei höchstens 19 Grad heute. Aktuell sind es bei euch im Schanzenviertel 11, genau wie in Duvenstedt. Und das Wochenende wird dann wechselhaft am Sonnabend mit Sonne bei 19 Grad. Der Sonntag dann eher wolkig bei 18 Grad, aber es bleibt weitestgehend trocken. Jetzt ist 9.
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3: Guten Morgen, ich bin Rainer Hirsch. Nach der zweiten Bürgermeisterin und der Bürgerschaftspräsidentin spricht sich jetzt auch Hamburgs Innensenator Andi Grote dafür aus, zu überprüfen, ob es ein Verbotsverfahren gegen die AfD geben sollte. Hintergrund ist der Wahlsieg der Rechtsextremen in Sachsen-Anhalt. Auch in Mecklenburg-Vorpommern deutet sich weiter ein Sieg der AfD ab. Laut einer eben erst veröffentlichten Umfrage für das ZDF könnte sie mit 37% stärkste Kraft bei der Landtagswahl in anderthalb Wochen werden. In Kiel hat die Feuerwehr am Abend zwei Menschen vom Dach ihres brennenden Mehrfamilienhauses im Stadtteil Südfriedhof gerettet. Insgesamt mussten 8 Menschen von den Rettungskräften in Sicherheit gebracht werden. Obwohl das Feuer schnell gelöscht werden konnte, ist das Gebäude vorerst nicht mehr bewohnbar. Der Hamburger Tennisprofi Alexander Zverev spielt heute Abend um den Einzug ins Finale der US Open. Im Halbfinale trifft Zverev auf den Russen Karen Khachanov.
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0: Auf der A7 Richtung Flensburg stockt es auf 2 Kilometern zwischen Waltershof und Othmarschen und auf der B5 Umgehung Vettel an den neuen Elbbrücken stockt es ebenfalls zwischen Dreieck Elbinsel und Vettel. Oh, oh, oh.
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2: Und hier ist Vanessa Rimkus.
0: Der Jüngste war 11 Jahre alt. Also wenn ihr gerade alle eure Kinder auf Kindergarten, Schule und so weiter verteilt habt und euch im Job jetzt erstmal erholen müsst, dann kenne ich da was. Die Bee Gees, Sam Brown und die Hensons. Die helfen beim Runterkommen. Der Jüngste der Hensons war bei Bob tatsächlich erst 11 Jahre alt. 16 und 14 waren seine beiden anderen Brüder. Viel Spaß jetzt an eurem Freitag.

Es ist dieser Falsettgesang, ne? Die Musiklegenden hier, Bee Gees, Tragedy, 80er, 90er, Uli Antenne Hamburg. Aber wer es noch nicht wusste, Bruce Springsteen ist der Größte. Der Mann hat mich zu Tränen gerührt. Seit Mittwoch ist der erste Teil seiner Konzerttour bei YouTube online. Völlig kostenlos. Im Laufe des Jahres sollen noch 4 weitere Etappen sozusagen veröffentlicht werden. Die ersten 7 Songs könnt ihr hören von seiner Land of Hope and Dreams American Tour. Das Abschlusskonzert in Philadelphia hat er mitgefilmt vom 30. Mai und er hält am Anfang eine so dermaßen tolle Rede für Verfassung, für Bürgerrechte, für Demokratie in den USA. Es war ja so eine Protesttour, ne, gegen Donald Trump und seine Regierung in den USA zurzeit. Es ist wirklich, das treibt euch die Tränen in die Augen, dann kommt War und dann auch schon der hier. Ja, der ist auch mit dabei, The Streets of Minneapolis und Born in the USA. Und den haben wir jetzt für euch. Guckt's euch an, die Land of Hope and Dreams American Tour bei YouTube von Bruce Springsteen. Jetzt an eurem Freitag mit Born in the USA, 80er, 90er, Uli Antenne Hamburg.

0: Laura Branigans Version vom Italo-Disco-Hit hier, Gloria, 80er, 90er, Uli-Antenne Hamburg. Moin, ist schon wieder Freitag und wir legen Neues ein. Ein 80er-Mixtape um halb gleich, machen wir jede Stunde. Da sind die drei ganz besonderen 80er drauf und das ist einer zum Entspannen. Chris Rea, Josephine gleich, Ricky I Poveri, Mama Maria, da sind wir beim Italo-Disco-Sound, ne? Und den hat Mark Knopfler von den Dire Straits Tina Turner geschenkt für ihr Comeback-Album. Knopfler hat ihn geschrieben. Und die Dire Straits haben ihn dann im Studio sogar mit Tina eingespielt. Private Dancer. Alles auf dem 80er Mixtape gleich nach halb zehn hier auf der Oldie-Antenne Hamburg.
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14: Ja, schönen guten Morgen. Innensenator Grote für AfD-Prüfung. A7-Sperrung am Wochenende. Sonne, vielleicht Schauer, 20 Grad heute. Nach dem Wahlerfolg der AfD in Sachsen-Anhalt unterstützt nun auch Hamburgs Innensenator Andi Grote die Prüfung eines AfD-Verbotsverfahrens. Mark Elvers.
15: Eine Bund-Länder-Arbeitsgruppe wäre der nächste logische Schritt, um festzustellen, ob die Erkenntnisse über die AfD für ein Verbotsverfahren ausreichen, sagte Grote, der auch Vorsitzender der Innenministerkonferenz ist, dem Kölner Stadtanzeiger. Auch Hamburgs zweite Bürgermeisterin Katharina Fegebank und Bürgerschaftspräsidentin Carola Veit stehen hinter einer Prüfung eines AfD-Verbots. Ein Grund: Sollte die in Sachsen-Anhalt als gesichert rechtsextremistisch eingestufte Partei regieren, könnte ihr Innenminister als oberster Chef des Verfassungsschutzes an gefährliche Informationen kommen.
14: Ab heute Abend wird wieder ein Teilstück der A7 in Hamburg gesperrt. Der Elbtunnel bleibt diesmal allerdings verschont. Carolina Koplin.
5: Ab 22 Uhr ist Richtung Süden die A7 zwischen Schnelsen Nord und Stellingen zu und Richtung Norden zwischen Volkspark und Schnelsen Nord. Auch die A23 muss dort zwischen Eidelstedt und dem Autobahndreieck Nordwest in beide Richtungen gesperrt werden. Grund sind Prüfungen in den Tunneln Schnelsen und Stellingen. Die Strecken werden ab Montag um 5 Uhr wieder freigegeben. Wegen Instandsetzungs- und Sanierungsarbeiten ist übers Wochenende übrigens auch die Kühlbrandbrücke gesperrt.
14: Heute vor 25 Jahren haben Islamisten die menschenverachtenden Terroranschläge in den USA begangen. 9/11, 11. September, steht seitdem für eine Zeitenwende. Einige der Attentäter hatten in Harburg gelebt. Unsere Stadt war plötzlich nicht nur Besuchermagnet, sondern eine Terrorzelle. Anne Pollmann in New York, wie begehen die Amerikaner den Jahrestag?
16: Es gibt verschiedene Gedenkzeremonien, die zentrale aber findet auf dem Gelände des World Trade Centers in Lower Manhattan statt. Und dort werden traditionell die Namen der 3000 Opfer verlesen. Nur ist in diesem Jahr eine Schweigeminute für diejenigen, die an den Folgen von mit dem 11. September in Verbindung stehenden Krankheiten gestorben sind. Das sind mittlerweile mehrere 10.000.
14: Ein weiteres Hamburger Großprojekt wird deutlich teurer. Jetzt soll die Klärschlammverbrennungsanlage Vera 2 im Hafen mehr kosten als zuletzt geplant. Marc Elvers.
15: Das vorherige Budget lag bei rund 244 Millionen Euro, das jetzt beschlossene bei etwa 315 Millionen, also mehr als 71 Millionen Euro mehr. Die setzen sich zusammen aus echten Mehrkosten, einem vorgeschriebenen Risikopuffer und einem vorsorglichen Betrag für konkrete Risiken, die voraussichtlich eintreffen. Dafür hagelt es Kritik. Die zuständige Umweltbehörde hat ein strukturelles Problem bei der Kontrolle ihrer Großprojekte, heißt es vom Bund der Steuerzahler, mit Verweis auf den ebenfalls deutlich teureren Bau der Müllverbrennungsanlage am Volkspark.
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0: Auf jeden Fall. Ricky Ipoveri, Chris Rea und sie bringt jetzt Sexy Peel in euer Büro. Tina Turner, Private Dancer.

0: Genau richtig relaxed für so einen Freitag hier. Das Ende unseres 80er Mixtapes um halb. Chris Rea, Josephine. Machen wir jede Stunde das mit dem Mixtape.
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0: Es gibt immer ein Schnipselchen vorneweg, da kann man sich reinhören. Und wenn das dann aufhört, dann singt ihr weiter und kassiert 50 Euro. Muss nicht schön sein, der Text muss einigermaßen stimmen und ich drücke auch gerne mal ein Auge zu, denn das Ganze soll einfach nur Spaß bringen. Den habt ihr jetzt beim Mitsingen vorm Radio und wer mitspielen möchte, der klickt rein, oldieantenne.hamburg und dann rätseln wir jetzt mit Bent aus Poppenbüttel. Moin.
2: Hi.
0: Wie gut bist du im Mitsingen, Lautsingen?
2: Och, ich bin schon immer gerne dabei, wenn die Musik irgendwo läuft, ja.
0: Was sagt dein Umfeld dazu, wenn du das tust?
2: Oh, gibt's, glaube ich, Schlimmeres, aber...
0: Bist du irgendwo in der Band?
2: Jein. Ich habe so ein Projekt mit ein paar Freunden, wo wir ab und zu mal was gespielt haben, aber...
0: Ach komm, dann ist das ja hier gleich gar kein Problem für dich. Hier kommt dein Song. Achtung.

0: Was für ein sexy Song. Bringt dir 50 Euro.
1: Super, vielen Dank, ich freue mich.
0: Und jetzt kommt er im Ganzen, der Joe Cocker. You can leave your head on. 80er, 90er, Uli Antenne Hamburg.

0: Euer Freitag, 80er, 90er, Oldie-Antenne Hamburg hier. Moin, wir sind neu auf der 95.0 und ja, der Hochsommer ist vorbei, aber was für einen schönen Spätsommer haben wir bis jetzt, ne? Ich mag das ja und ihr seid ja auch so schön spät dran mit eurem Stadtteilfest oder beziehungsweise Straßenfest da in Eimsbüttel. Morgen geht's wieder los, 11 bis 18 Uhr dann das Wochenende, da findet das Weidenfest bei euch bei der Christuskirche in Eimsbüttel statt, in der Weidenallee und im Weidenstieg. Gibt's ganz viel Flohmarkt auf der Wiese um die Christuskirche. Kirche zum Beispiel, auch Live-Musik mit dabei, Kindermitmacht-Zirkus. Und wenn ihr noch einen Soundtrack braucht, den liefern wir jetzt sowieso. Alpha Will. Sounds like a Melody in voller Länge, gleich nach 10.
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0: Trocken bleibt, es wird bis zu 5 Stunden Sonne und ab und zu mal ein paar Wolken. Dazu noch herrliche 19 Grad heute, also ein wunderschöner Spätsommertag. Aktuell bei euch in Nienstetten 14 Grad, 13 in Lohbrücke. Heute Nacht liegt der Tiefstwert dann bei 11 Grad und das Wochenende wird wechselhaft. Mehr Sonne bekommt ihr am Sonnabend bei 19 Grad. Der Sonntag wird wolkiger bei 18 Grad. Viel Regen ist aber beide Tage nicht mit dabei. Jetzt ist 10.
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17: Mit Marc Elvers, moin. Polizisten haben sich in Eimsbüttel eine Verfolgungsjagd mit einem Autofahrer geliefert. Der Mann hatte gestern Abend Gas gegeben, als die Beamten ihn kontrollieren wollten. Später fanden sie den verlassenen Wagen. Darin, laut Medienberichten, Drogen. Die Verbraucherzentralen warnen vor fehlenden Hinweisen auf zukünftige Erhöhungen der Krankenkassenbeiträge. Durch die Gesundheitsreform müssen Krankenkassen ihre Versicherten nicht mehr auf die Erhöhung von Zusatzbeiträgen hinweisen. Verbandschefin Ramona Popp fordert deswegen wieder eine verbindliche Information per Brief, weil das Sonderkündigungsrecht ansonsten ausgehöhlt würde. Die deutschen Basketballerinnen haben erstmals in ihrer Geschichte das WM-Halbfinale erreicht und sind nur noch einen Sieg von einer Medaille entfernt. Das Team von Bundestrainer Lange besiegte Europameister Belgien gestern Abend mit 93-74.
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0: Achtung, Harburger Umgehung zwischen Harburg-Mitte und Übergang Wilhelmsburger Reichstraße. Da laufen in beiden Richtungen eine Entenfamilie auf der Fahrbahn. Fahrt dort besonders vorsichtig. Und es stockt auf der A7 Richtung Flensburg zwischen Waltershof und Othmarschen 3 Kilometer und auf der Wilhelmsburger Reichstraße Richtung Vettel zwischen Georgswerder und Vettel. Das ebenfalls voll.
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0: Das ist so genial. Wenn euer Freitag bis jetzt eher eintönig war, dann kommt jetzt die Abwechslung. Musikalisch versteht sich, ne? Mit Queen, Somebody to Love, der unverwechselbare Sound dieser Musiklegenden. Simply Red, Something Got Me Started. Das ist zum Runterkommen und die Synthies der 80er, verkörpert von Alpha Will. Sounds like a Melody. Bitteschön. Schönen Freitag.

Yo, von einer Musiklegende zur nächsten hier. Queen gerade noch, Somebody to Love. Udo Lindenberg wartet hier schon auf euch. Es ist übrigens eine Erlebniszentrale für Musikmalerei, Chaos und Lindyismus. Da hängen nicht einfach nur Bilder an der Wand, da hängen Erinnerungen, Umwege, Abstürze, Aufbrüche und jede Menge Panikpower. Das sagt Udo Lindenberg selbst über sein Udo-Versum hier in Hamburg. Die Ausstellung verschwindet übrigens demnächst, 4. Oktober noch. So lange habt ihr noch Zeit, im Stilwerk an der großen Elbstraße die ganze Ausstellung zu sehen. Und da hängen wirklich nicht nur Bilder, da gibt es auch Bühnenoutfits, Instrumente, handgeschriebene Songtexte, ganz persönliche Notizen. Lohnt sich also nochmal vorbeizukommen? Wir haben jetzt nämlich auch den Udo hier. Horizont. Zumal die Seele baumeln lassen. Udo Lindenberg, 80er, 90er, Uli Antenne Hamburg.

0: Das ist das Gefühl von Vinyl hier mit den Beatles. I want to hold your hand. Musiklegenden. 80er, 90er, Uli Antenne Hamburg an eurem Freitag. Und ich sag mal, Achtung, Achtung, gleich startet der Vorverkauf. Ist ja gleich 10:30. Und wir präsentieren die Simple Minds. Von denen spreche ich. Von uns habt ihr die allerersten Tickets ja schon gestern bekommen. Und jetzt zum offiziellen Vorverkaufsstart machen wir für euch ein ganz besonderes 80er Mixtape um 10:30. Alles für die Vorfreude auf das Konzert am 27. April in der Barclays Arena. Wir starten mit Don't You Forget About Me, die perfekte Hymne für euren Freitag. Dann wird weitergefeiert mit Alive and Kicking. Und Nummer 3 kommt von Level 42, Lessons in Love. Ja, die sind Special Guest. Zwei Riesenbands in einem Konzert und alles gleich in unserem 80er Mixtape. Gleich nach 10:30 hier auf der Uli Antenne Hamburg.
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17: Moin. A7 am Wochenende wieder teilweise gesperrt. Kritik an neuer Zusatzbeitragsregel für Krankenkassen. Sonne und Wolken, später auch Regen möglich, bis 20 Grad. Ab heute Abend wird wieder ein Teilstück der A7 in Hamburg gesperrt. Der Elbtunnel bleibt dieses Mal allerdings verschont. Carolina Koblin.
18: Ab 22 Uhr ist Richtung Süden die A7 zwischen Schnelsen Nord und Stellingen zu und Richtung Norden zwischen Volkspark und Schnelsen Nord. Auch die A23 muss dort zwischen Eidelstedt und dem Autobahndreieck Nordwest in beide Richtungen gesperrt werden. Grund sind Prüfungen in den Tunneln Schnelsen und Stellingen. Die Strecken werden ab Montag um 5 Uhr wieder freigegeben. Wegen Instandsetzungs- und Sanierungsarbeiten ist übers Wochenende übrigens auch die Kühlbrandbrücke gesperrt.
17: Die Krankenkassen müssen ihre Versicherten durch die Gesundheitsreform künftig nicht mehr über steigende Zusatzbeiträge informieren. Verbraucherzentrale Verbandschefin Ramona Popp kritisiert das scharf. David Riemer.
19: Aus Sicht der Verbraucherschützerin wird das Sonderkündigungsrecht dadurch faktisch ausgehöhlt. Sie fordert die Kassen wieder grundsätzlich zur Information per Brief zu verpflichten. Eine Information über die Webseite reicht auf keinen Fall aus, so Popp. Im schlimmsten Fall bemerken Versicherte die Beitragserhöhung erst, wenn ihr Nettogehalt geringer ausfällt. Dann könnte das Sonderkündigungsrecht bereits nicht mehr greifen, warnt sie.
17: Heute vor 25 Jahren haben Islamisten die menschenverachtenden Terroranschläge in den USA begangen. 9/11, der 11. September, steht seitdem für eine Zeitenwende. Einige der Attentäter hatten in Harburg gelebt. Unsere Stadt war plötzlich nicht nur ein Besuchermagnet, sondern eine Terrorzelle. Anne Pollmann in New York, wie begehen die USA den Jahrestag?
20: Es gibt verschiedene Gedenkzeremonien, die zentrale aber findet auf dem Gelände des World Trade Centers in Lower Manhattan statt. Und dort werden traditionell die Namen der 3000 Opfer verlesen. Neu ist in diesem Jahr eine Schweigeminute für diejenigen, die an den Folgen von mit dem 11. September in Verbindung stehenden Krankheiten gestorben sind. Das sind mittlerweile mehrere 10.000.
17: Nach dem Wahlerfolg der AfD in Sachsen-Anhalt unterstützt jetzt auch Hamburgs Innensenator Andi Grote die Prüfung eines AfD-Verbotsverfahrens. Rainer Hirsch.
21: Eine Bund-Länder-Arbeitsgruppe wäre der nächste logische Schritt, um festzustellen, ob die Erkenntnisse über die AfD für ein Verbotsverfahren ausreichen, so Grote, der auch Vorsitzender der Innenministerkonferenz ist, zum Kölner Stadtanzeiger. Auch Hamburgs zweite Bürgermeisterin Katharina Fegebank und Bürgerschaftspräsidentin Carola Veit stehen hinter einer Prüfung eines AfD-Verbots. Ein Grund: sollte die in Sachsen-Anhalt als gesichert rechtsextrem eingestufte Partei regieren, könnte ihr Innenminister als oberster Chef des Verfassungsschutzes an gefährliche Informationen gelangen.
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24: Und das ist ein ganz besonderes jetzt. Zum Vorverkaufsstart unseres Simple Minds Konzerts. Don't you forget about me. Alive and kicking. Und die Vorband Level 42, Lessons in Life.

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Das ist der Special Guest, Level 42, Lessons in Love, gerade das Ende unseres ganz besonderen 80er Mixtapes. Denn wir präsentieren die Simple Minds. 27. April, Barclays Arena. Gerade ist der Vorverkauf gestartet. Und zum Start gab es gerade zweimal Simple Minds und eben den Special Guest Level 42 im 80er Mixtape um halb. Nächste Stunde gibt es wieder ein ganz normales Mixtape. Und während ihr euch jetzt hoffentlich noch eure Karten besorgt fürs Konzert, wir sehen uns dann da, habe ich jetzt einen schönen 90er. Ugly Kid Joe, Cats in the Cradle. Schönen Freitag!

0: 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Moin, und ich gebe euch ja mal den kurzen Tipp, nicht zu viel zu essen gleich in der Mittagspause. Ab 16 Uhr startet nämlich das Foodtruck Festival hier auf dem Spielbudenplatz in St. Pauli. Bis Sonntag gibt es da 20 Foodtrucks mit Spezialitäten aus aller Welt, so indisches Curry, Snacks dann aus Afrika, Eis wie in Thailand, deutsche Köstlichkeiten sind natürlich auch mit dabei, auch vegane Snacks sind mit dabei, dazu gibt es noch Live-Musik. Also wenn ihr dahin wollt, Mittagspause kleiner machen, mit Freunden verabreden und ab irgendwie zum Spielbudenplatz. Die Musik dafür liefern wir auch, Depeche Mode zum Beispiel gleich. Enjoy the silence in voller Länge gleich nach 11.
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0: Viele Wolken über uns, dazu bleibt es erstmal trocken. 18 Grad in Heimfeld, 15 im Schanzenviertel. Im Laufe des Vormittags halten sich die Wolken hartnäckig, später mischt sich zwischendurch etwas Sonne rein. Und am Nachmittag kann es vorübergehend leicht regnen, bevor es zum Abend hin wieder ruhiger und etwas milder wird. In der Nacht sinken die Werte auf ungefähr 13 Grad. Morgen bleibt es meist grau, am Nachmittag wird es am mildesten und bis zu 20 Grad.
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18: Mit Marc Elvers, moin. Polizisten haben sich in Eimsbüttel eine Verfolgungsjagd mit einem Autofahrer geliefert. Der Mann hatte gestern Abend Gas gegeben, als die Beamten ihn kontrollieren wollten. Später fanden sie den verlassenen Wagen, darin laut Medienberichten Drogen. Die Verbraucherzentralen warnen vor fehlenden Hinweisen auf zukünftige Erhöhungen der Krankenkassenbeiträge. Durch die Gesundheitsreform müssen Krankenkassen ihre Versicherten nicht mehr auf die Erhöhung von Zusatzbeiträgen hinweisen. Verbandschefin Ramona Popp fordert deswegen wieder eine verbindliche Information per Brief, weil das Sonderkündigungsrecht ansonsten ausgehöhlt würde. Die deutschen Basketballerinnen haben erstmals in ihrer Geschichte das WM-Halbfinale erreicht und sind nur noch einen Sieg von einer Medaille entfernt. Das Team von Bundestrainer Lange besiegte Europameister Belgien gestern Abend mit 93-74.
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21: Hey, Verkehrs-KI, was ist los auf den Straßen?
22: Auf der A7 Richtung Flensburg liegt zwischen Dreieck Nordwest und Schnelsen eine ungesicherte Unfallstelle. Außerdem Gegenstände auf der Fahrbahn. Holsteiner Chaussee, Kieler Straße zwischen Eidelstedt und Stellingen, dichter Verkehr. Und Wilhelmsburger Reichsstraße Richtung Veddel. Zwischen Georgswerder und Veddel stockender Verkehr.
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24: Keine Nachrichten sind gute Nachrichtentag. Nicht ganz zufällig am 11. September platziert, erinnert uns dieser Tag daran, dass keine Nachrichten ganz oft besser sind als Breaking News. Ich finde, im Briefkasten gibt es sowas Ähnliches. Keine Post ist gute Post. Schönen Freitag euch mit Ultravox, dem etwas anderen Hit von Cyndi Lauper. Lionel Richie ist mit drin, kriegt ihr gleich nach Depeche Mode.

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18: Moin. Wilde Verfolgungsjagd in Eimsbüttel, Tote bei Busunfall in der Schweiz, Sonne und Wolken bis 20 Grad. Die Polizei musste sich gestern Abend gegen 23 Uhr in Eimsbüttel eine Verfolgungsjagd mit einem Autofahrer liefern. Das Ganze endete mit einem hohen Sachschaden. Carolina Koblin.
19: Die Beamten wollten den Fahrer eines Leihwagens überprüfen, doch der gab Gas. An der Lutherothstraße verlor der Mann dann die Kontrolle über den Wagen, krachte in mehrere geparkte Autos, Fahrräder und eine Laterne. Anschließend konnte er zu Fuß flüchten und trotz Fahndung mit mehreren Streifenwagen entkommen. Im Wagen fanden die Polizisten Bargeld und laut Medienberichten auch Drogen.
18: Planänderungen für die Großdemo für die Demokratie morgen ab 14 Uhr in der Hamburger Innenstadt mit 20.000 angemeldeten Teilnehmern. Laut Polizei wird die Route gerade neu abgestimmt. Sie soll nämlich doch nicht, wie zunächst geplant, an der Edmund-Siemers-Allee starten. Wo es jetzt losgeht und wo es lang geht, ist noch nicht klar. Fest steht aber, dass sie auch am Jungfernstieg sein wird. Krankenkassen müssen ihre Versicherten durch die Gesundheitsreform nicht mehr über steigende Zusatzbeiträge informieren. Verbraucherzentrale Verbandschefin Ramona Popp kritisiert das scharf. David Riemer.
4: Aus Sicht der Verbraucherschützerin wird das Sonderkündigungsrecht dadurch faktisch ausgehöhlt. Sie fordert die Kassen wieder grundsätzlich zur Information per Brief zu verpflichten. Eine Information über die Webseite reicht auf keinen Fall aus, so Pop. Im schlimmsten Fall bemerken Versicherte die Beitragserhöhung erst, wenn ihr Nettogehalt geringer ausfällt. Dann könnte das Sonderkündigungsrecht bereits nicht mehr greifen, warnt sie.
18: Bei dem Unfall eines niederländischen Reisebusses im Kanton Graubünden in der Schweiz sind Behörden zufolge 5 Menschen gestorben. 3 weitere Insassen sind schwer verletzt worden, 7 mittelschwer und 30 leicht. Der Reisebus war bei dem Unfall laut Polizei gegen eine Leitplanke gekracht und dann auf die Seite gekippt. Nach dem Wahlerfolg der AfD in Sachsen-Anhalt unterstützt jetzt auch Hamburgs Innensenator Andi Grote die Prüfung eines AfD-Verbotsverfahrens. Rainer Hirsch.
20: Eine Bund-Länder-Arbeitsgruppe wäre der nächste logische Schritt, um festzustellen, ob die Erkenntnisse über die AfD für ein Verbotsverfahren ausreichen, so Grote, der auch Vorsitzender der Innenministerkonferenz ist, zum Kölner Stadtanzeiger. Auch Hamburgs zweite Bürgermeisterin Katharina Fegebank und Bürgerschaftspräsidentin Carola Veit stehen hinter einer Prüfung eines AfD-Verbots. Ein Grund: sollte die in Sachsen-Anhalt als gesichert rechtsextrem eingestufte Partei regieren, könnte ihr Innenminister als oberster Chef des Verfassungsschutzes an gefährliche Informationen gelangen.
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25: Lenas Leuchtturm habe ich gleich für euch. Da dürft ihr sowas von gern laut machen und eure Textskills checken. Wir schmusen gemeinsam mit Chris Norman und Midnight Lady und starten das 80er Mixtape mit Mr. Mister, Broken Wings.

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Ich glaube, der höchste Leuchtturm Deutschlands ist der Kampener Leuchtturm. So 65 Meter steht in Krummhörn in Ostfriesland. Der Soundtrack dazu von Lena im 80er Mixtape, das kriegt ihr bei uns immer um halb. So ein bisschen der neue Liebling bei ganz, ganz vielen. Das freut uns mega, weil wir das Kultjahrzehnt gemeinsam mit euch abfeiern. Ab Tempo, gleich mit Lou Bega auf der 80er, 90er Oldie-Antenne. Davor der Meister, Elton John, Candle in the Wind.

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21: Viele Wolken am Himmel, dazu zwischendurch leichter Regen. 16 Grad in Wilhelmsburg, 16 im Schanzenviertel. Heute bleibt es meist grau, am Nachmittag mischt sich immer wieder etwas Regen dazwischen. Später wird es etwas ruhiger und zum Abend hin bleibt es dann einfach dicht bewölkt. In der Nacht sinken die Werte auf ungefähr 13 Grad. Morgen geht's wieder mit mehr Wolken los, später zeigt sich zwischendurch auch mal ein Stück hellerer Himmel, dazu bis zu 19 Grad.
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22: Mit Marc Elvers, moin. Polizisten haben sich in Eimsbüttel eine Verfolgungsjagd mit einem Autofahrer geliefert. Der Mann hatte gestern Abend Gas gegeben, als die Beamten ihn kontrollieren wollten. Später fanden sie den verlassenen Wagen, darin laut Medienberichten Drogen. Die Verbraucherzentralen warnen vor fehlenden Hinweisen auf zukünftige Erhöhungen der Krankenkassenbeiträge. Durch die Gesundheitsreform müssen Krankenkassen ihre Versicherten nicht mehr auf die Erhöhung von Zusatzbeiträgen hinweisen. Verbandschefin Ramona Popp fordert deswegen wieder eine verbindliche Information per Brief, weil das Sonderkündigungsrecht ansonsten ausgehöhlt würde. Die deutschen Basketballerinnen haben erstmals in ihrer Geschichte das WM-Halbfinale erreicht und sind nur noch einen Sieg von einer Medaille entfernt. Das Team von Bundestrainer Lange besiegte Europameister Belgien gestern Abend mit 93-74.
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0: Hey, Verkehrs-KI, was ist los auf den Straßen?
1: Auf der A7 Richtung Flensburg zwischen Stellingen und Schnelsen Unfall. 2 Kilometer Stau. Der rechte Fahrstreifen ist gesperrt. Und auf der A7 Richtung Hamburg zwischen Dreieck Nordwest und Bahrenfeld. 2 Kilometer Stau.
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23: 0800 339 2000. 0800 339 2000. Es kann ja sein, dass ihr genau in dieser Stunde vielleicht auch schon gleich die Nummer braucht. Es ist nämlich ganz einfach. 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Das wird eine Reise mit Superlative, wenn es zur ABBA-Voyage-Show geht. 0800 339 2000. So, wir starten die Mittagspause sehr geschmeidig mit Elena Miles, Black Velvet.

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13: Mit Marc Elvers. Moin. Und heute schauen wir unter anderem auf diese beiden Themen. Wieder viele Einschränkungen für Autofahrer am Wochenende. Und Innensenator hält Prüfung für ein AfD-Verbotsverfahren für den nächsten logischen Schritt. Mehr Wolken als Sonne, dazu später Regen möglich bis 20 Grad. Auf Autofahrer kommt wieder einiges zu am Wochenende. Ab heute Abend wird wieder ein Teilstück der A7 bei uns in Hamburg gesperrt. Carolina Koplin, der Elbtunnel bleibt diesmal aber verschont.
14: Ab 22 Uhr ist Richtung Süden die A7 zwischen Schnelsen Nord und Stellingen zu und Richtung Norden zwischen Volkspark und Schnelsen Nord. Auch die A23 muss dort zwischen Eidelstedt und dem Autobahndreieck Nordwest in beide Richtungen gesperrt werden. Grund sind Prüfungen in den Tunneln Schnelsen und Stellingen. Die Strecken werden ab Montag um 5 Uhr wieder freigegeben. Wegen Instandsetzungs- und Sanierungsarbeiten ist übers Wochenende übrigens auch die Kühlbrandbrücke gesperrt.
13: Außerdem gibt es auch morgen Einschränkungen, dann in der City. Ab 14 Uhr findet eine Großdemo für die Demokratie statt. 20.000 Teilnehmende sind angemeldet. Wo die Demo genau lang führt, ist aber noch unklar. Laut Polizei wird die Route gerade neu abgestimmt. Sie soll nämlich doch nicht, wie zunächst geplant, an der Edmund-Siemers-Allee starten. Wo es jetzt losgeht und wo es lang geht, ist also noch nicht klar. Fest steht aber, dass sie auch am Jungfernstieg sein wird. Nach dem Wahlerfolg der AfD in Sachsen-Anhalt unterstützt jetzt auch Hamburgs Innensenator Grote die Prüfung eines AfD-Verbotsverfahrens. Rainer Hirsch.
15: Eine Bund-Länder-Arbeitsgruppe wäre der nächste logische Schritt, um festzustellen, ob die Erkenntnisse über die AfD für ein Verbotsverfahren ausreichen, so Grote, der auch Vorsitzender der Innenministerkonferenz ist, zum Kölner Stadtanzeiger. Auch Hamburgs zweite Bürgermeisterin Katharina Fegebank und Bürgerschaftspräsidentin Carola Veit stehen hinter einer Prüfung eines AfD-Verbots. Ein Grund: sollte die in Sachsen-Anhalt als gesichert rechtsextrem eingestufte Partei regieren, könnte ihr Innenminister als oberster Chef des Verfassungsschutzes an gefährliche Informationen gelangen.
13: Schon wieder wird ein Hamburger Großprojekt deutlich teurer. Die Klärschlammverbrennungsanlage Vera 2 im Hafen wird erheblich mehr kosten als zunächst geplant. Hamburg Wasser hat mitgeteilt, dass das neue Budget bei etwa 315 Millionen Euro liegt und damit um mehr als 71 Millionen Euro mehr als geplant. Martin Gerhardt, technischer Geschäftsführer bei Hamburg Wasser, hat uns gesagt, dass das ursprüngliche Budget 2019 geplant wurde und es seitdem viele Preissteigerungen gegeben hat. Das war aber nicht alles, so Gerhardt.
0: Es gab in der Tat auch Fehlplanungen in dem Projekt. Die haben zu den Mehrkosten auch beigetragen. Also am Anfang war eigentlich vorgesehen, dass man das mit einem Generalunternehmer plant. Ja. Da hat man damals keinen gefunden. Das hat auch zu sehr viel Mehraufwand geführt.
13: So etwas soll nicht nochmal passieren. Darum sind Vorkehrungen getroffen worden, sagt Gerhardt.
0: Wir haben uns da auch externe Unterstützung hereingeholt, die sich unser Projektmanagement anschauen und die uns da auch Tipps gegeben haben. Wir haben insbesondere in der Projektsteuerung mehr gemacht. Wir haben regelmäßige Lenkungskreise. Wir haben einen regelmäßigen Austausch mit der Geschäftsführung der Hauptlieferanten. Mhm. Wir haben ein besseres Risikomanagement, aber auch ein Nachtragsmanagement. Und wir haben auch die Fortschrittskontrolle im Bau verstärkt.
13: Der Hamburger Tennisprofi Alexander Zverev spielt heute Abend um den Einzug ins US Open-Finale. Im Halbfinale trifft Zverev auf den Russen Karen Khachanov. Pia Wegner.
1: Nach den Australian Open, den French Open und Wimbledon steht Zverev auch im vierten Grand-Slam-Turnier des Jahres mindestens im Halbfinale. Das haben in der Open-Era vor ihm nur 8 Männer geschafft. Im Halbfinale wartet der Russe Karen Khachanov, gegen den hat Zverev 6 der bisherigen 9 Duelle gewinnen können. Und einen dieser Siege holte er 2021 in Tokio. Da gewann Zverev das Olympiafinale und holte Gold. Nach dem Aus von Titelverteidiger Carlos Alcaraz gilt er jetzt als großer Favorit auf den Titel in New York.
13: Heute vor 25 Jahren haben Islamisten die menschenverachtenden Terroranschläge in den USA begangen. 9/11, der 11. September, steht seitdem für eine Zeitenwende. Einige der Attentäter hatten in Harburg gelebt. Unsere Stadt war plötzlich nicht nur Besuchermagnet, sondern eine Terrorzelle. Anne Pollmann in New York. Wie begehen die USA den Jahrestag heute?
16: Es gibt verschiedene Gedenkzeremonien. Die zentrale aber findet auf dem Gelände des World Trade Centers in Lower Manhattan statt. Und dort werden traditionell die Namen der 3000 Opfer verlesen. Neu ist in diesem Jahr eine Schweigeminute für diejenigen, die an den Folgen von mit dem 11. September in Verbindung stehenden Krankheiten gestorben sind. Das sind mittlerweile mehrere 10.000.
13: Ihr hört das 80er, 90er Oldie Antenne Hamburg News Journal und das ist heute sonst noch wichtig. In Kiel hat die Feuerwehr am Abend 2 Menschen vom Dach ihres brennenden Mehrfamilienhauses gerettet. Insgesamt mussten 8 Menschen von Rettungskräften in Sicherheit gebracht werden. Obwohl das Feuer schnell gelöscht werden konnte, ist das Gebäude im Stadtteil Südfriedhof vorerst nicht bewohnbar. Die betroffenen Menschen wurden in anderen Unterkünften untergebracht. Und das ist das Thema in der aktuellen Folge unseres Stadtnachrichten-Podcasts Hamburg aktuell mit meinem Kollegen Clemens Benke.
17: Da geht es um die Wohnstifte bei uns in der Stadt. Wo sind die? Wer kann da zu welchen Bedingungen wohnen? 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Dazu sagte mir Mike Greb vom Hamburger Bündnis für Wohnstifte.
18: Was eine Stiftung immer so ein bisschen als Problem hat, ist, dass sie natürlich nicht so viel Kapital hat, nicht so viel Liquidität, nicht so viel Risiko beim Investment gehen kann. Das heißt, in der Stadt großflächig neu zu bauen, da sind Wohnstifte ja immer stoßen an ihre Grenzen. Außer es gibt Zustiftungen, es gibt Hamburger Persönlichkeiten, die vielleicht Lust haben, nicht den HSV mit Spenden zu übersehen, sondern vielleicht mal eine Wohnstiftung.
17: Also großflächig neu bauen für die Hamburger Wohnstifte eher ein Problem ohne Investor. Aber im kleineren Rahmen unsere Stadt kostengünstig mit Wohnraum zu versorgen, darin sind die Hamburger Wohnstifte richtig gut. Und da kann auch der städtische Wohnungsbau sich durchaus noch was abschauen. Auch darüber spreche ich mit Mike Greb vom Hamburger Bündnis für Wohnstifte ganz ausführlich in der aktuellen Ausgabe von Hamburg aktuell, eurem Stadtnachrichten-Podcast. 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
25: Oh, das macht so Bock. Wir freuen uns hier über jeden einzelnen Song mit euch zusammen. Bei manchen sind wir selbst überrascht. Verliebte Jungs gleich. John Wade ist mit drin und bester Sound jetzt mit Roxette im 80er Mixtape.

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Das 80er Mixtape hier bei uns. Festes Date mit euch immer um halb. Wir rocken ins Wochenende gleich mit Joan Jett. Gott sei Dank musste Fool's Garden-Sänger Peter Freudenthaler auf seine Freundin warten, mindestens eine halbe Stunde. Und genau in der Zeit ist er entstanden, der Hit Lemon Tree. Jetzt für euch hier auf der 80er, 90er Oldie-Antenne.

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13: Leichter Regen gerade. Es sind 17 Grad in St. Georg, 17 in Malmstorf. Heute bleibt es erstmal wechselhaft mit etwas Regen und zwischendurch ein paar trockenen Phasen. Später mischen sich mehr Wolken dazwischen und zum Nachmittag hin wird es nur langsam freundlicher. In der Nacht sinken die Werte auf ungefähr 13 Grad. Morgen gibt's nochmal viele Wolken, dazu zeitweise etwas Regen und bis zu 20 Grad.
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14: Nach dem tödlichen Zusammenstoß zwischen einem ICE und einem Sattelzug in Rönneburg im Februar 2025 hat die Hamburger Staatsanwaltschaft Anklage gegen den LKW-Fahrer erhoben. Dem 36-Jährigen wird fahrlässige Tötung, fahrlässige Körperverletzung sowie gefährlicher Eingriff in den Bahnverkehr vorgeworfen. Ein Zugreisender war bei dem folgenreichen Crash ums Leben gekommen. 12 weitere Menschen wurden verletzt. Arbeitsministerin Baas hält an einer umfassenden Rentenreform fest. Im Bundestag hat sie aber ein Versprechen gegeben. Wer kurz vor der Rente steht, soll sich auf, wie sie sagt, Vertrauensschutz verlassen können. Die abschlagsfreie Rente nach 45 Versicherungsjahren ist seit Monaten sehr stark umstritten. Und bei dem schweren Busunfall gestern im Osten der Schweiz im Engadintal sind 5 Menschen ums Leben gekommen. 40 weitere sind verletzt. Der Bus ist für ein niederländisches Reiseunternehmen gefahren. Er war in einem Baustellenbereich gegen eine Leitplanke gestoßen, ist dann von der Straße abgekommen und umgestürzt.
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15: Hey, Verkehrs-KI. Was ist los auf den Straßen?
16: Holsteiner Chaussee, Kieler Straße zwischen Eidelstedt und Stellingen. Dichter Verkehr. Und auf der A1 Richtung Bremen zwischen Moorfleet und Stillhorn. 5 Kilometer stockender Verkehr.
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14: Schönen Freitag. Neumond ist heute, also perfekt für Ausmisten, Reflektieren, Meditieren, Planen. Wünsche oder Vorhaben am besten übrigens aufschreiben. Wir planen auf jeden Fall mit einem guten Gefühl bei Edwin Collins, A Girl Like You. Sehr lässiger Sound. Pink Floyd sind für euch mit drin und los geht's mit Savage Garden, To the Moon and

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14: Schönen guten Tag. Nach tödlicher ICE-Kollision LKW-Fahrer angeklagt. Rente, Versprechen von Arbeitsministerin Baas. Etwas Sonne, einzelne Schauer bis 20 Grad. Nach der tödlichen Kollision zwischen einem ICE und einem LKW in Rönneburg vor über einem Jahr hat die Hamburger Staatsanwaltschaft Anklage gegen den LKW-Fahrer erhoben. Carolina Koplin.
15: Dem 36-Jährigen wird fahrlässige Tötung, fahrlässige Körperverletzung sowie ein gefährlicher Eingriff in den Bahnverkehr vorgeworfen. Der Mann soll am 11. Februar letzten Jahres versucht haben, den Bahnübergang mit seinem Sattelzug zu passieren, rangierte dabei mehrfach und hielt demnach auch an. Daraufhin krachte ein ICE in den LKW. Ein Passagier, ein Professor der Uni Hamburg, starb. 12 weitere Menschen wurden verletzt. Laut Ermittlungen wäre der Unfall vermeidbar gewesen, wenn der Angeklagte die erforderliche Sorgfalt beachtet, zügiger und ohne Aufenthalt den Bahnübergang passiert hätte.
14: Arbeitsministerin Baas hält an einer umfassenden Rentenreform fest. Im Bundestag hat sie aber ein Versprechen gemacht. Wer kurz vor der Rente ist, soll sich auf Vertrauensschutz verlassen können. Soita Sowali.
16: Die abschlagsfreie Rente nach 45 Versicherungsjahren ist seit Monaten sehr stark umstritten. Die Rentenkommission will sie abschaffen und Baas unterstützt diesen Vorschlag. Es soll aber gleichzeitig Übergangsfristen geben, damit sich die Regeln nicht plötzlich für Menschen ändern, die kurz vor dem Ruhestand stehen. Baas sagt, ohne Reformen drohen auf Dauer höhere Beiträge oder niedrigere Renten.
14: Bei dem schweren Reisebusunfall gestern in der Schweiz sind 5 Menschen ums Leben gekommen. 40 weitere sind verletzt, 3 von ihnen schwer. Der Bus war für ein niederländisches Reiseunternehmen unterwegs. Albert Otti.
17: Insgesamt waren 45 Menschen an Bord. Das heißt, es blieb niemand unverletzt. Das Unglück ist gestern im Engadin-Tal im Osten der Schweiz passiert. Im Bereich einer Baustelle stieß das Fahrzeug gegen eine Leitplanke, kam von der Straße ab und stürzte neben der Fahrbahn um. Die Touristen waren seit Montag unterwegs. Ihr Reiseziel war eigentlich Österreich. Gestern machten sie einen Abstecher in die Schweiz, der tragisch geendet hat.
14: Krankenkassen müssen ihre Versicherten durch die Gesundheitsreform nicht mehr über steigende Zusatzbeiträge informieren. Verbraucherzentralenverbandschefin Ramona Popp kritisiert das scharf. David Riemer.
18: Aus Sicht der Verbraucherschützerin wird das Sonderkündigungsrecht dadurch faktisch ausgehöhlt. Sie fordert die Kassen wieder grundsätzlich zur Information per Brief zu verpflichten. Eine Information über die Webseite reicht auf keinen Fall aus, so Popp. Im schlimmsten Fall bemerken Versicherte die Beitragserhöhung erst, wenn ihr Nettogehalt geringer ausfällt. Dann könnte das Sonderkündigungsrecht bereits nicht mehr greifen, warnt sie.
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24: Braun-gold lackierter GMC Pickup, Baujahr 82. Gute Fahrt mit Lee Majors.

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0: Wie die Rosinchen im Studentenfutter picken wir sie raus im 80er Mixtape Aretha Franklin. I knew you were waiting. Nächstes 80er Mixtape in einer Stunde, immer um halb. London Beat gleich für euch auf der 80er, 90er Oldie Antenne nach Cat Stevens. Und ich wünsche euch ein super schönes Wochenende.
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19: Leichter Regen und viele Wolken gerade. 17 Grad in Billbrook, 17 in Harburg. Heute bleibt's erstmal wechselhaft, mit mal etwas helleren Phasen, dann wieder dichten Wolken und später nochmal etwas Regen. Dazu geht die Temperatur im Tagesverlauf leicht zurück. In der Nacht sinken die Werte auf ungefähr 14 Grad. Morgen wird's ein Stück freundlicher, mit etwas Sonne zwischendurch und bis zu 19 Grad.
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10: Nach dem tödlichen Zusammenstoß zwischen einem ICE und einem Sattelzug in Rönneburg im Februar 2025 hat die Hamburger Staatsanwaltschaft Anklage gegen den Lkw-Fahrer erhoben. Dem 36-Jährigen wird fahrlässige Tötung, fahrlässige Körperverletzung sowie gefährlicher Eingriff in den Bahnverkehr vorgeworfen. Ein Zugreisender war bei dem folgenreichen Crash ums Leben gekommen. 12 weitere Menschen wurden verletzt. Arbeitsministerin Baas hält an einer umfassenden Rentenreform fest. Im Bundestag hat sie aber ein Versprechen gegeben. Wer kurz vor der Rente steht, soll sich auf, wie sie sagt, Vertrauensschutz verlassen können. Die abschlagsfreie Rente nach 45 Versicherungsjahren ist seit Monaten sehr stark umstritten. Und bei dem schweren Busunfall gestern im Osten der Schweiz im Engadintal sind 5 Menschen ums Leben gekommen. 40 weitere sind verletzt. Der Bus ist für ein niederländisches Reiseunternehmen gefahren. Er war in einem Baustellenbereich gegen eine Leitplanke gestoßen, ist dann von der Straße abgekommen und umgestürzt.
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3: Hey, Verkehrs-KI, was ist los auf den Straßen?
13: B5 Richtung Bergedorf, zwischen Lohbrügger Landstraße und Rheinbecker Redder dichter Verkehr. Auf der A7 Richtung Hamburg, zwischen Dreieck Nordwest und Bahrenfeld, 5 Kilometer Stau. Und Holsteiner Chaussee, zwischen Eidelstedt und Stellingen, dichter Verkehr.
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21: Kurz nach 2, unsere Endorphinchen, also unsere netten Glücksgefühle, die fahren Achterbahn. Es ist die Vorfreude, die uns das Grinsen ins Gesicht zaubert. Vorfreude auf Ausschlafen, Freihaben, Freizeit, also schönes Wochenende. Queen gleich mit Bohemian Rhapsody. John Cicada, Just Another Day, sehr cooler Song, gleich für euch nach Hall & Oates.

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22: Schönen guten Tag. Nach tödlicher ICE-Kollision LKW-Fahrer angeklagt. Prozess wegen Beihilfe zum Kokainhandel. Etwas Sonne, einzelne Schauer bis 20 Grad. Nach der tödlichen Kollision zwischen einem ICE und einem LKW in Rönneburg vor rund anderthalb Jahren hat die Hamburger Staatsanwaltschaft Anklage gegen den LKW-Fahrer erhoben. Carolina Koplin.
0: Dem 36-Jährigen wird fahrlässige Tötung, fahrlässige Körperverletzung sowie ein gefährlicher Eingriff in den Bahnverkehr vorgeworfen. Der Mann soll am 11. Februar letzten Jahres versucht haben, den Bahnübergang mit seinem Sattelzug zu passieren, rangierte dabei mehrfach und hielt demnach auch an. Daraufhin krachte ein ICE in den LKW. Ein Passagier, ein Professor der Uni Hamburg, starb. 12 weitere Menschen wurden verletzt. Laut Ermittlungen wäre der Unfall vermeidbar gewesen, wenn der Angeklagte die erforderliche Sorgfalt beachtet, zügiger und ohne Aufenthalt den Bahnübergang passiert hätte.
22: Wegen Beihilfe zum Kokainhandel steht seit heute ein 31-Jähriger vor dem Hamburger Landgericht. Der Mann soll als sogenannter Bunkerhalter zwischen April und August vergangenen Jahres das Koks für eine mutmaßliche Dealergruppe bei sich in Wandsbek gelagert haben für 1.750 Euro pro Woche. Die insgesamt 57 Kilogramm Kokain hat er dann an verschiedene Abnehmer verteilt. Für die unter hohen Ölpreisen leidende Weltwirtschaft sind das keine guten Nachrichten. Die mit dem Iran verbündeten Houthi-Rebellen haben eine strategisch wichtige Insel in der Meerenge Bab al-Mandab erobert. Damit kontrollieren sie jetzt die gesamte Küste des Roten Meeres im Jemen. Christoph Meyer.
2: Durch die Meerenge von Bab al-Mandab verläuft die wichtigste Seehandelsroute zwischen Europa und Asien. Immer wieder kam es dort zu Angriffen auf Schiffe durch die mit Teheran verbündeten Houthis. Dass sie nun die gesamte jemenitische Küste am Roten Meer wie auch strategisch wichtige Inseln unter ihre Kontrolle gebracht haben, könnte potenziell auch dort die Schifffahrt weitgehend zum Erliegen bringen. So wie es bereits in der Straße von Hormuz der Fall ist.
22: Krankenkassen müssen ihre Versicherten durch die Gesundheitsreform nicht mehr über steigende Zusatzbeiträge informieren. Verbraucherzentralenverbandschefin Ramona Popp kritisiert das scharf. David Riemer.
3: Aus Sicht der Verbraucherschützerin wird das Sonderkündigungsrecht dadurch faktisch ausgehöhlt. Sie fordert die Kassen wieder grundsätzlich zur Information per Brief zu verpflichten. Eine Information über die Webseite reicht auf keinen Fall aus, so Popp. Im schlimmsten Fall bemerken Versicherte die Beitragserhöhung erst, wenn ihr Nettogehalt geringer ausfällt. Dann könnte das Sonderkündigungsrecht bereits nicht mehr greifen, warnt sie.

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1: Und schon sind wir drin im Kultjahrzehnt mit diesen Hits. Chris Isaak, Wicked Game, Megasong. Lionel Richie, Dancing on the Ceilings, auch sowas, was lange nicht mehr da war. Wir starten mit der Cutting Crew.

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Das war clever. Chris Isaak hat sich fürs Musikvideo Supermodel Helena Christensen geholt. Beide am Strand, Schwarz-Weiß-Optik. Das war ganz schön hot. Wicked Game für euch mit drin im 80er Mixtape. Das nächste Innerstunde bei Gelinde hier auf der 80er, 90er Oldie-Antenne. Das

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20: Viele Wolken, dazu einzelne Schauer. Im Treppenviertel sind es 18 Grad, in Bill steht 18 Grad. Im weiteren Verlauf ziehen erst mehr Wolken durch, später mischt sich leichter Regen dazu und zum Abend bleibt es eher grau und etwas frischer. In der Nacht geht's auf ungefähr 15 Grad runter. Morgen wird's noch mal etwas milder, mit mehr Wolken, ein paar trockenen Phasen und bis zu 19 Grad.
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21: Ich bin Ines Wiese. Schönen guten Tag. Mehr als 88.000 Menschen haben inzwischen die Online-Petition Keine Kürzungen bei der Schulbegleitung hier in Hamburg unterschrieben. Die Unterschriftensammlung soll nach Angaben der Gewerkschaft Erziehung und Wissenschaft am Dienstagnachmittag an Schulsenatorin Beckeres übergeben werden. Wegen Beihilfe zum Kokainhandel steht seit heute ein 31-Jähriger vor dem Hamburger Landgericht. Der Mann soll als sogenannter Bunkerhalter 57 Kilogramm Koks für eine mutmaßliche Dealergruppe bei sich in Wandsbek gelagert haben, für 1.750 Euro pro Woche. Und die Bundesanwaltschaft hat in Berlin Anklage gegen 7 mutmaßliche Mitglieder der islamistischen Terrororganisation Hamas erhoben. Die Männer sollen an der Beschaffung von Waffen für einen Mordanschlag auf israelische oder jüdische Ziele hier in Deutschland oder in Österreich beteiligt gewesen sein.
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0: Hey, Verkehrs-KI. Was ist los auf den Straßen?
1: Auf der A1 Richtung Lübeck zwischen Maschener Kreuz und Dreieck Norderelbe eine ungesicherte Unfallstelle. Dazu 1 Kilometer Stau. Und auf der A1 Richtung Bremen zwischen Billstedt und Stillhorn 8 Kilometer Stau. Und auf der A7 Richtung Hamburg zwischen Dreieck Nordwest und Bahrenfeld 5 Kilometer Stau. 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
23: Einen schönen Freitagnachmittag, endlich Wochenende, oder? Dazu gibt's den perfekten Hurra-Soundtrack mit Jimmy Cliff, You Can Get It If You Really Want. Vorher die 80er mit Are You Zombies und Dr. Alban zieht die Freitagabendparty ein bisschen vor.

Jimmy Cliff, der hat Bob Marley entdeckt. Ist auch eine spannende kleine Info. Kommt gut ins Wochenende mit der 80er, 90er Uldi-Antenne. Nena hat's gleich nur geträumt. Mr. Big werden ganz romantisch. Und jetzt gibt's die Communards. Die haben nur 2 Alben rausgebracht. Die gab's nur ganz kurz. Der eine ist nach der Trennung Pfarrer und Krimi-Autor geworden. Aber sie haben den Pop mit ihrer Musik geprägt. In den 80ern.

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17: Protest gegen Kürzungen bei der Schulbegleitung. Prozess wegen Beihilfe zum Kokainhandel. Etwas Sonne, einzelne Schauer bis 20 Grad. Der Protest bei uns in der Stadt gegen Änderungen bei der Schulbegleitung für Inklusionskinder, das sind Kinder mit besonderen Bedürfnissen, hält an. Inzwischen haben mehr als 88.000 Menschen die Online-Petition Keine Kürzungen bei der Schulbegleitung in Hamburg unterschrieben. Carolina Koplin.
18: Nach Angaben der Gewerkschaft Erziehung und Wissenschaft soll die Petition am Dienstagnachmittag an Schulsenatorin Bekeres übergeben werden. Bei der Schulbegleitung für Inklusionskinder soll aus Kostengründen gekürzt werden. Die Behörde spricht von einer Neuorganisation. Es sollen unter anderem weniger pädagogische Fachkräfte und mehr Teilnehmer am Freiwilligen Sozialen Jahr, also FSJler, eingesetzt und die Stundenzahl deutlich reduziert werden. Kinder mit den sonderpädagogischen Förderbedarfen Lernen, Sprache sowie emotionale und soziale Entwicklung bekommen im ersten Jahr gar keine Schulbegleitung mehr.
17: Wegen Beihilfe zum Kokainhandel steht seit heute ein 31-Jähriger vor dem Hamburger Landgericht. Der Mann soll als sogenannter Bunkerhalter zwischen April und August vergangenen Jahres das Koks für eine mutmaßliche Dealergruppe bei sich in Wandsbek gelagert haben, und zwar für 1.750 Euro pro Woche. Die insgesamt 57 Kilogramm Kokain hat er dann an verschiedene Abnehmer verteilt. Für die unter hohen Ölpreisen leidende Weltwirtschaft sind das keine guten Nachrichten. Die mit dem Iran verbündeten Houthi-Rebellen haben eine strategisch wichtige Insel in der Meerenge Bab al-Mandab erobert. Damit kontrollieren sie jetzt die gesamte Küste des Roten Meeres im Jemen. Christoph Meyer.
19: Durch die Meerenge von Bab al-Mandab verläuft die wichtigste Seehandelsroute zwischen Europa und Asien. Immer wieder kam es dort zu Angriffen auf Schiffe durch die mit Teheran verbündeten Houthis. Dass sie nun die gesamte jemenitische Küste am Roten Meer wie auch strategisch wichtige Inseln unter ihre Kontrolle gebracht haben, könnte potenziell auch dort die Schifffahrt weitgehend zum Erliegen bringen. So wie es bereits in der Straße von Hormuz der Fall ist.
17: Krankenkassen müssen ihre Versicherten durch die Gesundheitsreform nicht mehr über steigende Zusatzbeiträge informieren. Verbraucherzentralenverbandschefin Ramona Popp kritisiert das scharf. David Riemer.
20: Aus Sicht der Verbraucherschützerin wird das Sonderkündigungsrecht dadurch faktisch ausgehöhlt. Sie fordert die Kassen wieder grundsätzlich zur Information per Brief zu verpflichten. Eine Information über die Webseite reicht auf keinen Fall aus, so Popp. Im schlimmsten Fall bemerken Versicherte die Beitragserhöhung erst, wenn ihr Nettogehalt geringer ausfällt. Dann könnte das Sonderkündigungsrecht bereits nicht mehr greifen, warnt sie.
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25: Gleich ein sehr entspannter mit David Bowie und Prince. Und wir starten rein mit dem Hit, der 1980 alle unterm Tisch vorgeholt hat. Oder wie das heißt, wenn man auf die Tanzfläche springt. Und das ist einfach bis heute so geblieben. Celebration, hier sind Cool and the Gang.

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0: David Bowie im 80er Mixtape, da ist er aber auch sowas von gut aufgehoben. Nächste Stunde mixen wir hier neu bei der 80er, 90er Oldie-Antenne. Jetzt ein gute Laune-Oldie, damit haben ABBA damals den Eurovision Song Contest gewonnen und danach ging es ab wie Schmidts Katze. Ist ein sehr fröhlich klingender Song über eine Trennung. Waterloo.
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Chris Rea Julia bei der 80er, 90er Oldie-Antenne. Es ist Freitag, es geht ins Wochenende und da lassen wir uns mit den passenden Hits doch gerne den Weg dahin bereiten, damit alles schön im Fluss bleibt. Fergo Sharkey haben wir jetzt in der Playlist, der, apropos Fluss, der widmet sein Leben seit Jahren komplett dem Schutz von Flüssen und Gewässern. Guter Mann mit A Good Heart.

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18: Viele Wolken unterwegs. In Fuhlsbüttel sind es 20 Grad, im Schanzenviertel 21. Heute bleibt es erstmal trocken und eher trüb. Später zieht im Tagesverlauf leichter Regen durch. Dazu wird es am Abend etwas frischer und unbeständiger. In der Nacht sinken die Werte auf ungefähr 12 Grad. Morgen bleibt es wechselhaft mit vielen Wolken. Zwischendurch auch ein paar leichtere Schauer und bis zu 20 Grad sind drin.
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19: Ich bin Ines Wieser. Schönen guten Tag. Mehr als 88.000 Menschen haben inzwischen die Online-Petition Keine Kürzungen bei der Schulbegleitung hier in Hamburg unterschrieben. Die Unterschriftensammlung soll nach Angaben der Gewerkschaft Erziehung und Wissenschaft am Dienstagnachmittag an Schulsenatorin Bekeres übergeben werden. Wegen Beihilfe zum Kokainhandel steht seit heute ein 31-Jähriger vor dem Hamburger Landgericht. Der Mann soll als sogenannter Bunkerhalter 57 Kilogramm Koks für eine mutmaßliche Dealergruppe bei sich in Wandsbek gelagert haben, für 1.750 Euro pro Woche. Und die Bundesanwaltschaft hat in Berlin Anklage gegen 7 mutmaßliche Mitglieder der islamistischen Terrororganisation Hamas erhoben. Die Männer sollen an der Beschaffung von Waffen für einen Mordanschlag auf israelische oder jüdische Ziele hier in Deutschland oder in Österreich beteiligt gewesen sein.
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3: Hey, Verkehrs-KI, was ist los auf den Straßen?
20: Sengelmannstraße zwischen Hebebrandstraße und Rathenaustraße. Unfall, stockender Verkehr. Auf der A1 Richtung Bremen zwischen Billstedt und Stillhorn 7 Kilometer Stau. Und auf der A7 Richtung Hamburg zwischen Dreieck Nordwest und Bahrenfeld 5 Kilometer Stau. 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
22: Kurz nach 16 Uhr am Freitagnachmittag. Kommt gut ins Wochenende. Wir geben da gerne ein bisschen Anschubse. Lynyrd Skynyrd gleich mit Sweet Home Alabama. Boyband-Vibes gibt's mit NSYNC. Und hier ist Pat Benatar, die 80er sanfter Rock.

Sweet Home Alabama, einer der besten Roadtrip-Oldies aller Zeiten hier bei der 80er, 90er Oldie-Antenne. Noch so eine Perle gleich mit Diana Ross und den Supremes. Vorher Filmmusik aus den 90ern, aus dem König der Löwen. Und hier ist perfekter Wochenend-Soundtrack mit den 80ern und den West End Girls, die Pet Shop Boys.

eure Vanessa Rimkus hier und die folgende Info ist nicht nur der Hammer, sie ist der Oberhammer. Denn diesen Live-Sound liefert nur eine

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0: Schönen guten Tag. 9-11-Gedenken. Innensenator Grote warnt vor Extremismus. Protest gegen Kürzungen bei der Schulbegleitung. Etwas Sonne, einzelne Schauer bis 20 Grad. Innensenator Grote hat hier in Hamburg an die Opfer der Terroranschläge vom 11. September 2001 in den USA erinnert. Zusammen mit US-Generalkonsul Scott Woodard hat er Blumen an einem Gedenkstein am Alsterufer niedergelegt. Lynn Kühner.
1: Es war der verheerendste, furchtbarste Terroranschlag, der größte Terroranschlag, den es je gegeben hat in der Geschichte der Menschheit, hat Grote in seiner Ansprache gesagt und dabei unter anderem an die Welle des Mitgefühls erinnert, die damals Zehntausende Hamburger ergriffen hat. Gleichzeitig warnt er vor jedem Extremismus. Bei der Gedenkzeremonie in New York sind am Ground Zero alle Namen der vor 25 Jahren rund 3000 gestorbenen Menschen verlesen worden.
2: Godwin O. Ajala.
9: Trudy M. Algera.
2: Andrew Alamena.
9: Margaret.
1: Zuvor hatte es eine Schweigeminute gegeben.
0: Der Protest bei uns in Hamburg gegen Änderungen bei der Schulbegleitung für Inklusionskinder hält an. Inzwischen haben nach Angaben der Gewerkschaft Erziehung und Wissenschaft mehr als 88.000 Menschen eine Online-Petition unterschrieben. Carolina Koplin.
13: Bei der Schulbegleitung für Inklusionskinder soll aus Kostengründen gekürzt werden. Die Behörde spricht von einer Neuorganisation. Es sollen unter anderem weniger pädagogische Fachkräfte und mehr Teilnehmer am freiwilligen sozialen Jahr, also FSJler, eingesetzt und die Stundenzahl deutlich reduziert werden. Kinder mit den sonderpädagogischen Förderbedarfen Lernen, Sprache sowie emotionale und soziale Entwicklung bekommen im ersten Jahr gar keine Schulbegleitung mehr.
0: Cash-only soll in Geschäften und Restaurants bald weitgehend verschwinden. Finanzminister Klingbeil will Unternehmen dazu verpflichten, neben Bargeld auch mindestens eine digitale Bezahlmöglichkeit anzubieten. Beim Handel kommt der Plan gar nicht gut an. Soita Sowali.
23: Der Handelsverband sagt, gerade kleine Läden müssten Geräte anschaffen und Gebühren zahlen und hätten am Ende mehr Bürokratie. Ganz anders sehen das Fachleute vom Handelsforschungsinstitut Köln. Viele Kunden erwarten Kartenzahlungen inzwischen einfach. Trotzdem bleibe Bargeld gerade für ältere Menschen wichtig. Deshalb hält das Institut die Wahl zwischen beidem für sinnvoll.
0: Wie geht es weiter in Sachen Social-Media-Verbot für Kinder und Jugendliche? Bundesbildungsministerin Prien hat erste Eckpunkte für gesetzliche Regelungen angekündigt. Kommenden Monat soll es Klarheit geben, wie sie sich einen besseren Jugendschutz bei Social Media vorstellt. Tanja Wagner.
25: Eine Expertenkommission hatte Vorschläge ausgearbeitet, darunter etwa ein verpflichtendes KI-Seepferdchen. Das Zertifikat soll, ähnlich wie das Abzeichen beim Schwimmen, Kinder schon früh an die Möglichkeiten und Gefahren von künstlicher Intelligenz heranführen. Im Raum steht auch eine gesetzliche Mindestaltersgrenze von 13, damit Jugendliche Social-Media-Accounts eigenständig nutzen können. Auch sollen Handys deutschlandweit bis zur 7. Klasse aus den Schulen verbannt werden. Die Bildungsministerin ist demgegenüber offen. Aktuell werden die Vorschläge mit den Ländern abgestimmt.
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31: Coole Runde, ihr seid genau richtig hier. Drei Hits bitte noch hier bleiben, mindestens, denn gleich gibt's im Mixtape D-I-S-C-O, vorher O-M-D. So, jetzt haben wir das amerikanische Alphabet auch durch. Und hier ist ein großer Hit aus 86 von John Farnham, You're the Voice.

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D-I-S-C-O, das 80er Mixtape, war das für diese Stunde. Und in der nächsten gibt's ein neues hier bei der 80er, 90er Uldi-Antenne. Jetzt ein Hit, den hasst meine Mutter. Den habe ich hoch und runter gehört mit Liebeskummer, als ich in einem Fastfood-Laden gearbeitet habe und sehr in den Burger-Bräter verliebt war. 40 Mal am Tag gehört, reicht nicht. Hier sind die Four Non-Blondes. What's up?

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8: Viele Wolken unterwegs. Es sind 20 Grad in Rahlstedt, 20 im Karolinenviertel. Heute bleibt es meist grau, zwischendurch mischt sich am Abend etwas leichter Regen rein und danach wird es in der Nacht allmählich ruhiger mit ein paar aufgelockerten Abschnitten. In der Nacht sinken die Werte auf ungefähr 13 Grad. Morgen gibt's wieder viel Wolken, dazu am Nachmittag auch mal etwas freundlicher und bis zu 20 Grad.
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9: Ich bin Ines Wiese, schönen guten Tag. Innensenator Grote hat hier in Hamburg an die Opfer der Terroranschläge vom 11. September 2001 in den USA erinnert. Zusammen mit US-Generalkonsul Scott Woodard hat er Blumen an einem Gedenkstein am Alsterufer niedergelegt. In seiner Ansprache hat Grote unter anderem vor jedem Extremismus gewarnt. Ein 65 Jahre alter Motorradfahrer ist bei einem Verkehrsunfall gestern in Neu-Allermöhe ums Leben gekommen. Ein links abbiegendes Auto hat die entgegenkommende Maschine des Mannes aus bislang ungeklärter Ursache erfasst. Die Polizei sucht jetzt Zeugen. Und Bundesbildungsministerin Prien hat erste Eckpunkte für gesetzliche Regeln für einen besseren Kinder- und Jugendschutz in Social-Media-Anwendungen angekündigt. Und zwar für kommenden Monat.
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10: Hey, Verkehrs-KI. Was ist los auf den Straßen?
11: Sengelmannstraße. Unfall, stockender Verkehr. Auf der A7 Richtung Flensburg zwischen Heimfeld und Othmarschen 7 Kilometer Stau. Und auf der A7 Richtung Hamburg zwischen Dreieck Nordwest und Bahrenfeld 4 Kilometer Stau.
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13: Freitag, Wochenende und dazu der perfekte Soundtrack, der einen Soundteppich wie eine Sommerpicknickdecke ausbreitet unter allem, was wir so erleben. Ich hoffe, sehr schöne Dinge auch. Unter anderem Elvis haben wir gleich. Vorher Chris de Burgh und die 90er mit Ace of Base.

Das haben die Fans sehr ernst genommen, als das rauskam, weil es gleichzeitig mit der Trennung von Priscilla passierte. Einer der besten Oldies aller Zeiten bei der 80er, 90er Oldie-Antenne, Elvis. Ein One-Hit-Wonder gleich von Meredith Brooks, bis heute eine Hymne für Frauen, weil wir so wunderbar und vielschichtig sind und ein bisschen crazy auch. Vorher die 80er, hier sind Talk Talk.

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17: Mit Lynn Kühner, moin. Und heute schauen wir unter anderem auf diese beiden Themen. Trauerfeier 25 Jahre nach 9/11 und Anklage nach Zugunglück in Rönneburg. Das Wetter, Wolken, Sonne, Schauer, maximal 20 Grad, in der Nacht 13. Innensenator Grote hat hier in Hamburg an die Opfer der Terroranschläge vom 11. September 2001 in den USA erinnert. Zusammen mit US-Generalkonsul Scott Woodard hat er Blumen an einem Gedenkstein am Alsterufer niedergelegt. Ines Wiese.
18: Es war der verheerendste, furchtbarste Terroranschlag, der größte Terroranschlag, den es je gegeben hat in der Geschichte der Menschheit, hat Grote in seiner Ansprache gesagt und dabei unter anderem an die Welle des Mitgefühls erinnert, die damals Zehntausende Hamburger ergriffen hat. Gleichzeitig warnt er vor jedem Extremismus. Bei der Gedenkzeremonie in New York sind am Ground Zero alle Namen der vor 25 Jahren rund 3000 gestorbenen Menschen verlesen worden.
19: Terrence Andre Aiken.
20: Godwin O. Ajala.
19: Trudy M. Alagera.
20: Andrew Alamena.
19: Margaret Ann Alaria.
18: Zuvor hatte es eine Schweigeminute gegeben.
17: Nach der tödlichen Kollision zwischen einem ICE und einem LKW in Rönneburg vor über einem Jahr hat die Hamburger Staatsanwaltschaft Anklage gegen den LKW-Fahrer erhoben. Carolina Koplin.
21: Dem 36-Jährigen wird fahrlässige Tötung, fahrlässige Körperverletzung sowie ein gefährlicher Eingriff in den Bahnverkehr vorgeworfen. Der Mann soll am 11. Februar letzten Jahres versucht haben, den Bahnübergang mit seinem Sattelzug zu passieren, rangierte dabei mehrfach und hielt demnach auch an. Daraufhin krachte ein ICE in den LKW. Ein Passagier, ein Professor der Uni Hamburg, starb. 12 weitere Menschen wurden verletzt. Laut Ermittlungen wäre der Unfall vermeidbar gewesen, wenn der Angeklagte die erforderliche Sorgfalt beachtet, zügiger und ohne Aufenthalt den Bahnübergang passiert hätte.
17: Ab heute Abend wird wieder ein Teilstück der A7 in Hamburg gesperrt. Der Elbtunnel bleibt dieses Mal allerdings verschont. Nochmal Carolina Koplin.
21: Ab 22 Uhr ist Richtung Süden die A7 zwischen Schnelsen Nord und Stellingen zu und Richtung Norden zwischen Volkspark und Schnelsen Nord. Auch die A23 muss dort zwischen Eidelstedt und dem Autobahndreieck Nordwest in beide Richtungen gesperrt werden. Grund sind Prüfungen in den Tunneln Schnelsen und Stellingen. Die Strecken werden ab Montag um 5 Uhr wieder freigegeben. Wegen Instandsetzungs- und Sanierungsarbeiten ist übers Wochenende übrigens auch die Kühlbrandbrücke gesperrt.
17: Wie geht es weiter in Sachen Social-Media-Verbot für Kinder und Jugendliche? Bundesbildungsministerin Karin Prien hat erste Eckpunkte für gesetzliche Regelungen angekündigt. Kommenden Monat soll es Klarheit geben, wie sie sich einen besseren Jugendschutz bei Social Media vorstellt. Tanja Wagner.
0: Eine Expertenkommission hatte Vorschläge ausgearbeitet, darunter etwa ein verpflichtendes KI-Seepferdchen. Das Zertifikat soll, ähnlich wie das Abzeichen beim Schwimmen, Kinder schon früh an die Möglichkeiten und Gefahren von künstlicher Intelligenz heranführen. Im Raum steht auch eine gesetzliche Altersgrenze von 13, damit Jugendliche Social-Media-Accounts eigenständig nutzen können. Auch sollen Handys deutschlandweit bis zur 7. Klasse aus den Schulen verbannt werden. Die Bildungsministerin ist demgegenüber offen. Aktuell werden die Vorschläge mit den Ländern abgestimmt.
17: Cash Only soll in Geschäften und Restaurants bald weitgehend verschwinden. Finanzminister Lars Klingbeil will Unternehmen verpflichten, neben Bargeld auch mindestens eine digitale Bezahlmöglichkeit anzubieten. Die Reaktionen aus der Branche dazu fallen gemischt aus. Zoita Sowali.
12: Beim Handel kommt der Plan gar nicht gut an. Der Handelsverband sagt, gerade kleine Läden müssten Geräte anschaffen und Gebühren zahlen und hätten am Ende mehr Bürokratie. Ganz anders sehen das Fachleute vom Handelsforschungsinstitut Köln. Viele Kunden erwarten Kartenzahlungen inzwischen einfach. Trotzdem bleibe Bargeld gerade für ältere Menschen wichtig. Deshalb hält das Institut die Wahl zwischen beiden für sinnvoll. Für größere Händler dürfte sich ohnehin kaum was ändern. Dort kann man fast überall schon bargeldlos zahlen.
17: Für die unter hohen Ölpreisen leidende Weltwirtschaft sind das keine guten Nachrichten. Die mit dem Iran verbündeten Houthi-Rebellen haben eine strategisch wichtige Insel in der Meerenge Bab al-Mandab erobert. Damit kontrollieren sie jetzt die gesamte Küste des Roten Meeres im Jemen. Christoph Meyer.
22: Durch die Meerenge von Bab al-Mandab verläuft die wichtigste Seehandelsroute zwischen Europa und Asien. Immer wieder kam es dort zu Angriffen auf Schiffe durch die mit Teheran verbündeten Houthis. Dass sie nun die gesamte jemenitische Küste am Roten Meer wie auch strategisch wichtige Inseln unter ihre Kontrolle gebracht haben, könnte potenziell auch dort die Schifffahrt weitgehend zum Erliegen bringen. So wie es bereits in der Straße von Hormuz der Fall ist.
17: Ihr hört das 80er-90er Oldie-Antenne Hamburg News Journal und das ist heute sonst noch wichtig. Mehr als 88.000 Menschen haben inzwischen die Online-Petition Keine Kürzungen bei Schulbegleitung in Hamburg unterschrieben. Die Unterschriftensammlung soll nach Angaben der Gewerkschaft Erziehung und Wissenschaft am Dienstagnachmittag an Schulsenatorin Bekeres übergeben werden. Wegen Beihilfe zum Kokainhandel steht seit heute ein 31-Jähriger vor dem Hamburger Landgericht. Der Mann soll als sogenannter Bunkerhalter zwischen April und August vergangenen Jahres das Koks für eine mutmaßliche Dealergruppe bei sich in Wandsbek gelagert haben. Für 1.750 Euro pro Woche. Die gesamten 57 Kilogramm Kokain hat er dann an verschiedene Abnehmer verteilt. 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
3: Eine sanfte Runde. Diese Stunde war ja vielleicht auch eine anstrengende Woche. The Police haben wir mit dabei, Gazebo und eine Liebeserklärung an die angeblich sehr große Sammlung von erwachsenen

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perfekt fürs 80er-Mixtape. The Police bei der 80er, 90er, Uldi-Antenne. Stündlich neu gemixt, natürlich auch heute für einen perfekten Start ins Wochenende. Jetzt gibt's Party-Vorfreude mit Filmmusik aus Grease, einer der besten Uldis aller Zeiten, Olivia Newton-John und John Travolta.

einfach sehr, sehr schön. Whitney Houston bei der 80er, 90er Oldie-Antenne am Freitagnachmittag. Kommt gut ins Wochenende. Vielleicht habt ihr was Cooles vor. Ansonsten unterstützen wir euch natürlich auch gerne bei so notwendigen Dingen wie Hausputz oder auf dem Weg sein zum Wochenendeinkauf. Vielleicht gibt's ja schon erste Weißwurst und Brezen. Dazu Genesis, Land of Confusion.

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19: Leichter Regen zieht durch. Es sind 16 Grad in Isarbruck, 16 in Heimfeld. Heute bleibt es erstmal nass und wechselhaft. Später mischen sich mehr Wolken dazu und es bleibt eher grau als freundlich. In der Nacht sinken die Werte auf ungefähr 13 Grad. Morgen gibt es dann wieder einen freundlichen Mix aus Wolken und Sonne, dazu bis zu 20 Grad.
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20: Ich bin Ines Wiese. Schönen guten Tag. Innensenator Grote hat hier in Hamburg an die Opfer der Terroranschläge vom 11. September 2001 in den USA erinnert. Zusammen mit US-Generalkonsul Scott Woodard hat er Blumen an einem Gedenkstein am Alsterufer niedergelegt. In seiner Ansprache hat Grote unter anderem vor jedem Extremismus gewarnt. Ein 65 Jahre alter Motorradfahrer ist bei einem Verkehrsunfall gestern in Neu-Allermöhe ums Leben gekommen. Ein linksabbiegendes Auto hat die entgegenkommende Maschine des Mannes aus bislang ungeklärter Ursache erfasst. Die Polizei sucht jetzt Zeugen. Und Bundesbildungsministerin Prien hat erste Eckpunkte für gesetzliche Regeln für einen besseren Kinder- und Jugendschutz in Social-Media-Anwendungen angekündigt, und zwar für kommenden Monat.
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13: Hey, Verkehrs-KI!
1: Was ist los auf den Straßen?
21: Auf der A7 Richtung Flensburg zwischen Heimfeld und Othmarschen 3 Kilometer Stau. Und auf der A7 Richtung Hamburg zwischen Dreieck Nordwest und Bahrenfeld 2 Kilometer Stau. Auf der A7 Richtung Hannover zwischen Othmarschen und Waltershof ebenfalls 2 Kilometer Stau. 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
23: Da können wir schon mal langsam mit der Party anfangen. Es ist Freitag und den perfekten Soundtrack dazu gibt's gleich mit Stayin' Alive. Vorher ein bisschen verträumt die 90er mit Gabrielle. Und hier sind die 80er mit Send Me an Angel.
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17: Schönen guten Tag. Ermittlungen. Mann versucht, Frau in Lurup zu erwürgen. Terroranschläge. Gedenken in New York. Einzelne Schauer. 20 Grad. Passanten in Lurup haben möglicherweise einen Mord verhindert. Ein 42-Jähriger soll auf einem Parkplatz in der Katzbachstraße in Lurup vorgestern Abend mutmaßlich versucht haben, seine Partnerin zu erwürgen. Zuvor soll der Deutsche die 37-Jährige unter anderem geschubst und geschlagen haben. Weil die Frau um Hilfe gerufen hat, sind Fußgänger aufmerksam geworden und haben eingegriffen. Die Frau hat leichte Verletzungen erlitten. Der Mann wurde wegen versuchten Totschlags verhaftet. Die Mordkommission ermittelt. Ab heute Abend wird wieder ein Teilstück der A7 hier in Hamburg gesperrt. Der Elbtunnel bleibt diesmal allerdings verschont. Carolina Koplin.
18: Ab 22 Uhr ist Richtung Süden die A7 zwischen Schnelsen Nord und Stellingen zu und Richtung Norden zwischen Volkspark und Schnelsen Nord. Auch die A23 muss dort zwischen Eidelstedt und dem Autobahndreieck Nordwest in beide Richtungen gesperrt werden. Grund sind Prüfungen in den Tunneln Schnelsen und Stellingen. Die Strecken werden ab Montag um 5 Uhr wieder freigegeben. Wegen Instandsetzungs- und Sanierungsarbeiten ist übers Wochenende übrigens auch die Kühlbrandbrücke gesperrt.
17: 25 Jahre nach den Terroranschlägen vom 11. September 2001 in den USA ist dort heute an die vielen Opfer erinnert worden. Auch frühere US-Präsidenten wie Barack Obama und Bill Clinton haben an den Gedenkveranstaltungen in New York teilgenommen. USA-Korrespondentin Tina Eck.
19: Präsident Trump sprach bei einer Gedenkveranstaltung am Pentagon. Man müsse im Terrorkampf stark und entschlossen bleiben, sagte er. An Ground Zero in New York war Trump mit seiner politischen Rede nicht willkommen. Dort gab es Schweigeminuten, Musik, Gesang, Glockenläuten und das traurige Verlesen der Namen tausender Opfer.
17: Wie geht es weiter in Sachen Social-Media-Verbot für Kinder und Jugendliche? Bundesbildungsministerin Prien hat erste Eckpunkte für gesetzliche Regelungen angekündigt. Kommenden Monat soll es Klarheit geben, wie sie sich einen besseren Jugendschutz bei Social Media vorstellt. Tanja Wagner.
20: Eine Expertenkommission hatte Vorschläge ausgearbeitet, darunter etwa ein verpflichtendes KI-Seepferdchen. Das Zertifikat soll, ähnlich wie das Abzeichen beim Schwimmen, Kinder schon früh an die Möglichkeiten und Gefahren von künstlicher Intelligenz heranführen. Im Raum steht auch eine gesetzliche Mindestaltersgrenze von 13, damit Jugendliche Social-Media-Accounts eigenständig nutzen können. Auch sollen Handys deutschlandweit bis zur 7. Klasse aus den Schulen verbannt werden. Die Bildungsministerin ist demgegenüber offen. Aktuell werden die Vorschläge mit den Ländern abgestimmt.
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25: Sehr gechillt gleich diese Runde mit Bob Marley. Zart wie eine Feder, John Lennon's Woman. Und mit dem Knall geht's hier rein. Roxette und Dangerous. Hold on.

ganz entspannt rein ins Wochenende mit Bob Marley hier im 80er Mixtape. Nächste Stunde machen wir das wieder, diesmal mit anderen wild gemixten 80ern. Und weil die Woche lang war, machen wir doch nochmal eine Schmuserunde. Geht perfekt mit Bryan Adams. Everything I do it for you.

Alle bereit fürs Wochenende. Die Miami Sound Machine bei der 80er, 90er. Oh, die Antenne. Schön, dass ihr hier seid beim Abendessen vielleicht oder Pläne machen, wie es Wochenende aussehen soll. Wir möchten gerne mit und euch begleiten mit 80ern, 90ern und natürlich mit den besten Oldies aller Zeiten. Hier ist Kult mit Queen.

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19: Viele Wolken hängen über uns. 17 Grad in Winterhude, 18 in der Hafen City. Heute bleibt's meist grau und trocken. Zwischendurch lockert es mal kurz ein bisschen auf, bevor die Wolken wieder zulegen. In der Nacht sinken die Werte auf ungefähr 13 Grad. Morgen wird's nochmal recht freundlich warm mit vielen Wolken und bis zu 20 Grad.
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20: Ich bin Thomas Bleskin. Mit Schweigeminuten, Glockenschlägen und Lichtinstallationen gedenken die USA 25 Jahre nach den Terroranschlägen vom 11. September 2001 der Opfer. Im Zentrum der Gedenkveranstaltungen stehen erneut die Orte, die damals angegriffen wurden. Das World Trade Center in New York und das Pentagon bei Washington. Sowie ein Feld im US-Bundesstaat Pennsylvania, auf das ein Flugzeug abgestürzt war.
7: Am Ground Zero, dem Ort der zerstörten Zwillingstürme in New York, lasen Angehörige die Namen der fast 3000 Getöteten vor. Auch New Yorks Bürgermeister Zoran Mamdani gedachte dort der Opfer, während US-Präsident Donald Trump an einer Gedenkveranstaltung am Pentagon teilnahm. 25 Jahre sind die Terroranschläge nun her, aber es gibt immer mehr Menschen, die an den gesundheitlichen Folgen leiden, unter anderem, weil sie giftigen Rauch und Staub eingeatmet haben. Daran sind inzwischen mehr Menschen gestorben als an den Anschlägen selbst. Aus New York, Christina Horsten.
20: Bundesarbeitsministerin Bärbel Baas hat im Bundestag für die geplante Rentenreform geworben. Sie warnte, ohne Reform drohten Rentenkürzungen und deutlich höhere Beiträge. Auch Vertreter der Union verteidigten die Pläne. Kritik kam von AfD, Grünen und Linken sowie teilweise auch aus den Reihen der Regierungsparteien. Wie geht es weiter in Sachen Social-Media-Verbot für Kinder und Jugendliche? Bundesbildungsministerin Karin Prien hat erste Eckpunkte für gesetzliche Regelungen angekündigt. Kommenden Monat soll es Klarheit geben, wie sie sich einen besseren Jugendschutz bei Social Media vorstellt.
21: Eine Expertenkommission hatte Vorschläge ausgearbeitet, darunter etwa ein verpflichtendes KI-Seepferdchen. Das Zertifikat soll, ähnlich wie das Abzeichen beim Schwimmen, Kinder schon früh an die Möglichkeiten und Gefahren von künstlicher Intelligenz heranführen. Im Raum steht auch eine gesetzliche Mindestaltersgrenze von 13, damit Jugendliche Social-Media-Accounts eigenständig nutzen können. Auch sollen Handys deutschlandweit bis zur 7. Klasse aus den Schulen verbannt werden. Die Bildungsministerin ist demgegenüber offen. Aktuell werden die Vorschläge mit den Ländern abgestimmt. Tanja Wagner, Nachrichtenredaktion.
20: Geschäfte und Restaurants, in denen bisher nur bar bezahlt werden kann, sollen künftig auch eine digitale Bezahlmöglichkeit anbieten müssen. Das plant Bundesfinanzminister Klingbeil. Kunden sollen dann zwischen Bargeld und Karte, Handy oder Uhr wählen können. Die Regelung soll auch für kleine Beträge gelten. Bargeld bleibt weiterhin möglich.
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24: Hey, Verkehrs-KI, was ist los auf den Straßen?
25: Auf der A7 Richtung Flensburg zwischen Heimfeld und Othmarschen 4 Kilometer Stau. Und auf der B5 Richtung Bergedorf zwischen Billstedt Mitte und der A1 steht ein liegengebliebenes Fahrzeug. Die Polizei ist vor Ort. 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
27: Kurz nach 19 Uhr am Freitag. Fühlt sich gut an, oder? So offiziell im Wochenende zu sein. Cat Stevens begleitet uns gleich mit Wild World. Vorher Super Trooper und Nick Kamen. Madonna hat ihn entdeckt. Zwei richtig große Hits hatte er. Einmal Each Time You Break My Heart. Da hat sie auch mitgesungen. Und hier ist der

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Cat Stevens mit dem Original Wild World. Über 100 Versionen gibt es davon, unter anderem natürlich auch die von Mr. Big aus den 90ern. Die läuft ja hier auch in der Playliste zwischendurch. Madonna gibt's gleich mit dem 80er, einer ihrer ersten großen Hits. Lenny Kravitz spricht denen aus dem Herzen, die an ihrer Beziehung festhalten, obwohl da noch so viel Luft drin ist wie in einem Luftballon, den man 3 Wochen nach der Party unter der Couch findet. Und hier ist Musik aus einem Kultfilm, die Simple Minds, Don't You Forget About Me, aus dem Breakfast.

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4: Drei wirklich völlig wild gemixte 80er in dieser Runde. Elton John singt fröhlich über traurige Lieder. Billy Idol kommt mit seinem Rebel Yell dazu und los geht's mit Bochum. Hier ist Herbert Grönemeyer. Tiefe.

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80er Mixtape bei der 80er, 90er Oldie-Antenne machen wir jede Stunde neu hier, auch am Wochenende. Hier bei der 80er, 90er Oldie-Antenne. Habt einen schönen Abend. Bisschen Partystimmung mal 4 Minuten lang mit Boney M. und Daddy Cool. She's crazy like a fool.

schön, oder? Die Lighthouse Family. Da gab es in den späten 90ern eine Statistik, nach der in Großbritannien, da kam die Band her, alle 15 Minuten irgendwo ein Song von denen im Radio gelaufen ist. Und jetzt auch hier bei der 80er, 90er Oldie-Antenne ein fester Bestandteil im Programm. Genauso wie Marillion, das sind die 80er. Die hatten ziemlich viele Hits sogar damals im Vergleich zur Lighthouse Family, aber eigentlich nur einen richtig doll großen, den wirklich alle kannten. Kaylee.

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8: Viele Wolken unterwegs. 15 Grad in Neugraben-Fischbeek, 16 in Othmarschen. Heute bleibt es meist grau, zwischendurch lockert es mal etwas auf und später am Abend mischt sich noch mehr Wolkenschicht dazu. In der Nacht sinken die Werte auf ungefähr 13 Grad. Morgen startet es wieder überwiegend bewölkt, später kommt zeitweise leichter Regen dazu und die Höchstwerte liegen bei 20 Grad.
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9: Ich bin Thomas Bleskin. Die USA gedenken 25 Jahre nach den Terroranschlägen vom 11. September 2001 der Opfer. Im Zentrum der Gedenkveranstaltungen stehen erneut die Orte, die damals angegriffen wurden. Das World Trade Center in New York und das Pentagon bei Washington sowie ein Feld im US-Bundesstaat Pennsylvania, auf dem eines der vier entführten Flugzeuge abgestürzt war.
10: Niemand wird je vergessen, wo er oder sie zum Zeitpunkt der Terrorattacken gerade war. Und kaum einer, der sie erlebt hat, kann glauben, dass die Tragödie schon ein Vierteljahrhundert zurückliegt. Sie hat die Welt verändert. Präsident Trump sprach bei einer Gedenkveranstaltung am Pentagon. Man müsse im Terrorkampf stark und entschlossen bleiben, sagte er. An Ground Zero in New York war Trump mit seiner politischen Rede nicht willkommen. Dort gab es Schweigeminuten, Musik, Gesang, Glockenläuten und das traurige Verlesen der Namen tausender Opfer. USA.
9: Zum Abschluss der Haushaltswoche hat der Bundestag über die Rentenreform debattiert. Die Pläne der Bundesregierung sind umstritten. Dabei kommt die Kritik nicht nur aus den Reihen der Opposition.
11: In der Koalition wird seit Monaten um die abschlagsfreie Rente nach 45 Versicherungsjahren gestritten. Mehrere Ministerpräsidenten von CDU und SPD wollen sie behalten. Andere in der Union drängen dagegen darauf, die vereinbarte Reform durchzuziehen. Dazu gehört auch der frühere Rentenrebell Johannes Winkel. Er sagt, die Pläne berücksichtigen endlich auch die junge Generation. Die Opposition sieht das ganz anders. Die AfD nennt das geplante Aus einen Affront. Die Grünen halten die Reform für unsozial. Zoe Tassovali, Nachrichtenredaktion.
9: Bund und Länder wollen das Bauen in Deutschland einfacher und günstiger machen. Dafür sollen kostentreibende Standards und Vorschriften überprüft und erfolgreiche Modelle für preiswerteres Bauen stärker verbreitet werden. Ziel seien niedrigere Mieten und Kaufpreise. Helfen soll auch der sogenannte Gebäudetyp E, bei dem auf bestimmte, nicht sicherheitsrelevante Standards verzichtet werden kann. Wer im Laden, Restaurant oder beim Friseur bezahlen will, soll künftig die Wahl zwischen Bargeld und digitaler Zahlung haben. Bundesfinanzminister Klingbeil plant, dass Unternehmen zusätzlich zum Bargeld mindestens eine gängige Bezahlmöglichkeit per Karte, Handy oder Uhr anbieten müssen. Der Gesetzentwurf soll noch dieses Jahr ins Kabinett kommen.
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12: Hey, Verkehrs-KI! Was ist los auf den Straßen? Auf der A7 Richtung Flensburg steht ein defektes Fahrzeug zwischen Schnelsen Nord und Quickborn. Und auf der A7 Richtung Flensburg 2 Kilometer Stau zwischen Heinfeld und Othmarschen.
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4: Und hier ist Johannes Engelhardt.
14: Einen wunderschönen Freitagabend, beziehungsweise ja eigentlich schon schönes Wochenende. Wir sind schon mittendrin und wir starten direkt rein mit Yasu.

Er ist wirklich einer der ganz, ganz großen. Albert Hammond auf der 80er, 90er Oldie-Antenne. Der hat ja nicht nur große Songs für sich selbst geschrieben, sondern unter anderem auch für Whitney Houston. Mit One Moment in Time, komponiert und geschrieben von Albert Hammond. Und Starship, Nothing's Gonna Stop Us Now. Wurde tatsächlich auch von Albert Hammond geschrieben. Und wenn wir doch schon gleich in den 80ern sind, dann bleiben wir auch gleich da, nämlich jetzt mit Dove und Kodo.

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4: Und wir starten sofort rein ins 80er Mixtape mit Visage Fade to Grey. Habt einen wunderschönen Feierabend mit uns.

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Da wurde die Küche, das Auto oder das Badezimmer gerade so ein bisschen zur Tanzfläche, oder? Da war viel Party dabei in diesem 80er Mixtape. In einer Stunde um halb machen wir es wieder. 80er, 90er, Oldie Antenne, jetzt mit einem, ja, wirklichen Multitalent, Sascha. Der kann nicht nur super gut singen und hat uns etliche Filmsongs beschert, zum Beispiel für Vicky und die starken Männer oder für die Verfilmung von den drei Fragezeichen. Nee, der kann sogar auch schauspielern. Ja, aber wir möchten ihn natürlich jetzt alle singen hören. Mit einem seiner größten Hits aus den 90ern, If You Believe.

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3: Viele Wolken über uns. In Eimsbüttel sind es 17 Grad, in Osdorf 15. Heute bleibt's meist grau, zwischendurch auch mal etwas aufgelockert und am Abend kommt eher ein ruhiger Mix aus Wolken und einzelnen helleren Momenten durch. In der Nacht sinken die Werte auf ungefähr 13 Grad. Morgen wird's nochmal freundlich mit viel Wolken und später auch etwas leichtem Regen, dazu bis zu 20 Grad.
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4: Ich bin Thomas Bleskin. Mit Schweigeminuten, Glockenschlägen und Lichtinstallationen gedenken die USA 25 Jahre nach den Terroranschlägen vom 11. September 2001 der Opfer. Im Zentrum der Gedenkveranstaltungen stehen erneut die Orte, die damals angegriffen wurden. Das World Trade Center in New York und das Pentagon bei Washington. Sowie ein Feld im US-Bundesstaat Pennsylvania, auf das ein Flugzeug abgestürzt war.
5: Am Ground Zero, dem Ort der zerstörten Zwillingstürme in New York, lasen Angehörige die Namen der fast 3000 Getöteten vor. Auch New Yorks Bürgermeister Zoran Mamdani gedachte dort der Opfer, während US-Präsident Donald Trump an einer Gedenkveranstaltung am Pentagon teilnahm. 25 Jahre sind die Terroranschläge nun her, aber es gibt immer mehr Menschen, die an den gesundheitlichen Folgen leiden, unter anderem, weil sie giftigen Rauch und Staub eingeatmet haben. Daran sind inzwischen mehr Menschen gestorben als an den Anschlägen selbst. Aus New York, Christina Horsten.
4: Bundesarbeitsministerin Bärbel Baas hat im Bundestag für die geplante Rentenreform geworben. Sie warnte, ohne Reform drohten Rentenkürzungen und deutlich höhere Beiträge. Auch Vertreter der Union verteidigten die Pläne. Kritik kam von AfD, Grünen und Linken sowie teilweise auch aus den Reihen der Regierungsparteien. Wie geht es weiter in Sachen Social-Media-Verbot für Kinder und Jugendliche? Bundesbildungsministerin Karin Prien hat erste Eckpunkte für gesetzliche Regelungen angekündigt. Kommenden Monat soll es Klarheit geben, wie sie sich einen besseren Jugendschutz bei Social Media vorstellt.
6: Eine Expertenkommission hatte Vorschläge ausgearbeitet, darunter etwa ein verpflichtendes KI-Seepferdchen. Das Zertifikat soll, ähnlich wie das Abzeichen beim Schwimmen, Kinder schon früh an die Möglichkeiten und Gefahren von künstlicher Intelligenz heranführen. Im Raum steht auch eine gesetzliche Mindestaltersgrenze von 13, damit Jugendliche Social-Media-Accounts eigenständig nutzen können. Auch sollen Handys deutschlandweit bis zur 7. Klasse aus den Schulen verbannt werden. Die Bildungsministerin ist demgegenüber offen. Aktuell werden die Vorschläge mit den Ländern abgestimmt. Tanja Wagner, Nachrichtenredaktion.
4: Geschäfte und Restaurants, in denen bisher nur bar bezahlt werden kann, sollen künftig auch eine digitale Bezahlmöglichkeit anbieten müssen. Das plant Bundesfinanzminister Klingbeil. Kunden sollen dann zwischen Bargeld und Karte, Handy oder Uhr wählen können. Die Regelung soll auch für kleine Beträge gelten. Bargeld bleibt weiterhin möglich.
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7: Hey, Verkehrs-KI! Was ist los auf den Straßen?
8: Auf der A7 Richtung Hamburg steht zwischen Quickborn und Schnelsen Nord ein defektes Fahrzeug. Und auf der A7 Richtung Flensburg zwischen Heimfeld und Othmarschen 2 Kilometer Stau. Oh.

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6: Teilweise bewölkt und trocken gerade. In Marmstorf sind es 15 Grad, in Rissen 15 Grad. Heute bleibt es meist wolkig, zwischendurch auch mal etwas heller und erst am Abend mischt sich stellenweise leichter Regen dazu. In der Nacht sinken die Werte auf ungefähr 13 Grad. Morgen bleibt es überwiegend grau, am Nachmittag noch recht mild und es wird bis zu 20 Grad.
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7: Ich bin Katrin Müller. Einer Studie der Vereinten Nationen zufolge geht es in Deutschland nicht gerade gerecht zu. Vor allem Frauen, Kinder, Ostdeutsche, Ruhrgebietler, Einwanderer und Menschen mit Behinderungen sind benachteiligt, heißt es in dem Bericht des UN-Sonderberichterstatters.
8: Die Einkommens- und Vermögensungleichheit in Deutschland hat seit den 2010er Jahren deutlich zugenommen, heißt es in dem Bericht. Frauen beispielsweise verdienen hierzulande durchschnittlich 16% weniger als Männer. Dieser Gender Pay Gap sei nicht nur groß, sondern vor allem auch größer als in fast allen anderen westlichen Industrienationen. Deutschland müsse mehr Geld in die Kinderbetreuung stecken und die veraltete Infrastruktur erneuern. Dafür sollten Reiche etwa über die Erbschaftssteuer stärker eingebunden werden. Tanja Wagner, Nachrichtenredaktion.
7: Feierlich haben die USA 25 Jahre nach den 9-11-Terroranschlägen der Opfer gedacht. Im Zentrum der Gedenkveranstaltungen die Orte, die damals angegriffen wurden. Das World Trade Center in New York und das Pentagon bei Washington. Sowie ein Feld im US-Bundesstaat Pennsylvania, auf das ein Flugzeug abgestürzt war.
9: Niemand wird je vergessen, wo er oder sie zum Zeitpunkt der Terrorattacken gerade war. Und kaum einer, der sie erlebt hat, kann glauben, dass die Tragödie schon ein Vierteljahrhundert zurückliegt. Sie hat die Welt verändert. Präsident Trump sprach bei einer Gedenkveranstaltung am Pentagon. Man müsse im Terrorkampf stark und entschlossen bleiben, sagte er. An Ground Zero in New York war Trump mit seiner politischen Rede nicht willkommen. Dort gab es Schweigeminuten, Musik, Gesang, Glockenläuten und das traurige Verlesen der Namen tausender Opfer. Aus den USA, Tina Eck.
7: Bundesarbeitsministerin Bärbel Baas hat im Bundestag für die geplante Rentenreform geworben. Sie versprach angehenden Rentnerinnen und Rentnern Vertrauensschutz, falls die abschlagsfreie Rente nach 45 Versicherungsjahren eingeschränkt wird. Baas warnte, ohne Reform drohten Rentenkürzungen und deutlich höhere Beiträge. Zum Fußball. Zweitligist SV Darmstadt 98 hat am 5. Spieltag seinen ersten Sieg verbucht. Die Lilien gewannen die Heimpartie gegen Arminia Bielefeld mit 2:1. Und der erste FC Nürnberg setzte sich gegen Hannover 96 ebenfalls mit 2:1 durch.
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10: Hey, Verkehrs-KI. Was ist los auf den Straßen?
11: Auf der A7 Richtung Hannover steht zwischen Halmfeld und Dreieck Südwest ein defektes Fahrzeug. Oh.

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4: Viele Wolken unterwegs, 15 Grad in Großborstel, 16 im Schanzenviertel. Heute bleibt's meist grau, zwischendurch lockert es mal kurz auf und am Abend zieht leichter Regen durch. In der Nacht sinken die Werte auf ungefähr 13 Grad. Morgen wird's wieder freundlich warm mit viel Wolkendecke, später auch etwas Regen und bis zu 20 Grad.
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5: Ich bin Katrin Müller. Feierlich haben die USA 25 Jahre nach den 9/11-Terroranschlägen der Opfer gedacht. Im Zentrum der Gedenkveranstaltungen die Orte, die damals angegriffen wurden. Das World Trade Center in New York und das Pentagon bei Washington. Sowie ein Feld im US-Bundesstaat Pennsylvania, auf das ein Flugzeug abgestürzt war.
6: Am Ground Zero, dem Ort der zerstörten Zwillingstürme in New York, lasen Angehörige die Namen der fast 3000 Getöteten vor. Auch New Yorks Bürgermeister Zoran Mamdani gedachte dort der Opfer, während US-Präsident Donald Trump an einer Gedenkveranstaltung am Pentagon teilnahm. 25 Jahre sind die Terroranschläge nun her, aber es gibt immer mehr Menschen, die an den gesundheitlichen Folgen leiden, unter anderem, weil sie giftigen Rauch und Staub eingeatmet haben. Daran sind inzwischen mehr Menschen gestorben als an den Anschlägen selbst. Aus New York, Christina Horsten.
5: Ein UN-Sonderberichterstatter sieht Ungleichheiten in Deutschland und fordert mehr Anstrengungen von der Bundesregierung zu ihrer Bekämpfung. Seit 2010 habe die Einkommens- und die Vermögensungleichheit in Deutschland zugenommen, was zu sozialer Verunsicherung beitrage, vor allem in der unteren Mittelschicht, hieß es. Betroffen sind demnach insbesondere Menschen mit Behinderungen, Einwanderer, Flüchtlinge und Frauen. Zum Abschluss der Haushaltswoche im Bundestag stand die Rentenreform im Fokus. Und einmal mehr haben die Pläne der Bundesregierung für heftige Debatten gesorgt. Dabei kommt die Kritik nicht nur aus den Reihen der Opposition.
7: In der Koalition wird seit Monaten um die abschlagsfreie Rente nach 45 Versicherungsjahren gestritten. Mehrere Ministerpräsidenten von CDU und SPD wollen sie behalten. Andere in der Union drängen dagegen darauf, die vereinbarte Reform durchzuziehen. Dazu gehört auch der frühere Rentenrebell Johannes Winkel. Er sagt, die Pläne berücksichtigen endlich auch die junge Generation. Die Opposition sieht das ganz anders. Die AfD nennt das geplante Aus einen Affront. Die Grünen halten die Reform für unsozial. Zoe Tassovali, Redaktion.
5: Zum Fußball. Robin Gosens hat dem FC Schalke 04 den Weg zum ersten Bundesligasieg seit 2023 geebnet. Nach einem Tor gegen seinen Ex-Club gewann der Aufsteiger zum Auftakt des dritten Spieltags mit 3:1 beim 1. FC Union Berlin.
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8: Hey, Verkehrs-KI, was ist los auf den Straßen?
9: Auf der A7 Richtung Hamburg steht zwischen Quickborn und Schnelsen Nord ein defektes Fahrzeug. Und auf der Kieler Straße zwischen Eidelstedt und Stellingen dichter Verkehr. Oh.

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1: Viele Wolken unterwegs, es sind 15 Grad in Ohlsdorf, 15 in Lurup. Im Laufe des Tages bleibt es meist grau, nur zwischendurch kann es mal etwas auflockern. Und am Abend kommt dann leichter Regen dazu. In der Nacht sinken die Werte auf ungefähr 13 Grad. Morgen bleibt es überwiegend bewölkt und später wird es zeitweise nass, dazu bis zu 20 Grad.
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2: Ich bin Katrin Müller. Einer Studie der Vereinten Nationen zufolge geht es in Deutschland nicht gerade gerecht zu. Vor allem Frauen, Kinder, Ostdeutsche, Ruhrgebietler, Einwanderer und Menschen mit Behinderungen sind benachteiligt, heißt es in dem Bericht des UN-Sonderberichterstatters.
3: Die Einkommens- und Vermögensungleichheit in Deutschland hat seit den 2010er Jahren deutlich zugenommen, heißt es in dem Bericht. Frauen beispielsweise verdienen hierzulande durchschnittlich 16% weniger als Männer. Dieser Gender Pay Gap sei nicht nur groß, sondern vor allem auch größer als in fast allen anderen westlichen Industrienationen. Deutschland müsse mehr Geld in die Kinderbetreuung stecken und die veraltete Infrastruktur erneuern. Dafür sollten Reiche etwa über die Erbschaftssteuer stärker eingebunden werden. Tanja Wagner, Nachrichtenredaktion.
2: Feierlich haben die USA 25 Jahre nach den 9-11-Terroranschlägen der Opfer gedacht. Im Zentrum der Gedenkveranstaltungen die Orte, die damals angegriffen wurden. Das World Trade Center in New York und das Pentagon bei Washington. Sowie ein Feld im US-Bundesstaat Pennsylvania, auf das ein Flugzeug abgestürzt war.
4: Niemand wird je vergessen, wo er oder sie zum Zeitpunkt der Terrorattacken gerade war. Und kaum einer, der sie erlebt hat, kann glauben, dass die Tragödie schon ein Vierteljahrhundert zurückliegt. Sie hat die Welt verändert. Präsident Trump sprach bei einer Gedenkveranstaltung am Pentagon. Man müsse im Terrorkampf stark und entschlossen bleiben, sagte er. An Ground Zero in New York war Trump mit seiner politischen Rede nicht willkommen. Dort gab es Schweigeminuten, Musik, Gesang, Glockenläuten und das traurige Verlesen der Namen tausender Opfer. Aus den USA, Tina Eck.
2: Bundesarbeitsministerin Bärbel Baas hat im Bundestag für die geplante Rentenreform geworben. Sie versprach angehenden Rentnerinnen und Rentnern Vertrauensschutz, falls die abschlagsfreie Rente nach 45 Versicherungsjahren eingeschränkt wird. Baas warnte, ohne Reform drohten Rentenkürzungen und deutlich höhere Beiträge. Zum Fußball. Robin Gosens hat den FC Schalke 04 zum ersten Bundesligasieg seit Mai 2023 geführt und damit die Sorgen seines früheren Clubs Union Berlin weiter verschärft. Eine Woche nach dem achtungsvollen Remis gegen den FC Bayern gewann der Aufsteiger aus Gelsenkirchen in Köpenick mit 3:1. Die Berliner bleiben dagegen sieglos in der Liga.
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5: Hey, Verkehrs-KI, was ist los auf den Straßen?
6: Wilhelmsburger Reichstraße. Zwischen Kornweide und Wilhelmsburg gesperrt. Unfall und Kieler Straße. Dichter Verkehr zwischen Volksparkstraße und...

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2: Viele Wolken hängen über uns. Im Karolinenviertel und in Volksdorf sind es jeweils 15 Grad. Heute bleibt es erstmal grau und trocken. Im Tagesverlauf wird es etwas milder. Zwischendurch sind auch ein paar Regenfelder dabei, bevor es am Abend wieder unruhiger wird. In der Nacht geht es auf ungefähr 13 Grad runter. Morgen gibt's dann mehr Bewegung in der Wetterküche. Mit zeitweisen Regen, später auch mal freundlicheren Phasen und bis zu 21 Grad.
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3: Ich bin Katrin Müller. Feierlich haben die USA 25 Jahre nach den 9-11-Terroranschlägen der Opfer gedacht. Im Zentrum der Gedenkveranstaltungen die Orte, die damals angegriffen wurden. Das World Trade Center in New York und das Pentagon bei Washington. Sowie ein Feld im US-Bundesstaat Pennsylvania, auf das ein Flugzeug abgestürzt war.
4: Am Ground Zero, dem Ort der zerstörten Zwillingstürme in New York, lasen Angehörige die Namen der fast 3000 Getöteten vor. Auch New Yorks Bürgermeister Zoran Mamdani gedachte dort der Opfer, während US-Präsident Donald Trump an einer Gedenkveranstaltung am Pentagon teilnahm. 25 Jahre sind die Terroranschläge nun her, aber es gibt immer mehr Menschen, die an den gesundheitlichen Folgen leiden, unter anderem, weil sie giftigen Rauch und Staub eingeatmet haben. Daran sind inzwischen mehr Menschen gestorben als an den Anschlägen selbst. Aus New York, Christina Horsten.
3: Ein UN-Sonderberichterstatter sieht Ungleichheiten in Deutschland und fordert mehr Anstrengungen von der Bundesregierung zu ihrer Bekämpfung. Seit 2010 habe die Einkommens- und die Vermögensungleichheit in Deutschland zugenommen, was zu sozialer Verunsicherung beitrage, vor allem in der unteren Mittelschicht, hieß es. Betroffen sind demnach insbesondere Menschen mit Behinderungen, Einwanderer, Flüchtlinge und Frauen. Zum Abschluss der Haushaltswoche im Bundestag stand die Rentenreform im Fokus. Und einmal mehr haben die Pläne der Bundesregierung für heftige Debatten gesorgt. Dabei kommt die Kritik nicht nur aus den Reihen der Opposition.
5: In der Koalition wird seit Monaten um die abschlagsfreie Rente nach 45 Versicherungsjahren gestritten. Mehrere Ministerpräsidenten von CDU und SPD wollen sie behalten. Andere in der Union drängen dagegen darauf, die vereinbarte Reform durchzuziehen. Dazu gehört auch der frühere Rentenrebell Johannes Winkel. Er sagt, die Pläne berücksichtigen endlich auch die junge Generation. Die Opposition sieht das ganz anders. Die AfD nennt das geplante Aus einen Affront. Die Grünen halten die Reform für unsozial. Zoe Tassovali, Redaktion.
3: Zum Fußball. Robin Gosens hat dem FC Schalke 04 den Weg zum ersten Bundesligasieg seit 2023 geebnet. Nach einem Tor gegen seinen Ex-Club gewann der Aufsteiger zum Auftakt des dritten Spieltags mit 3:1 beim 1. FC Union Berlin.
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6: Hey, Verkehrs-KI, was ist los auf den Straßen?
7: Wilhelmsburger Reichstraße. Ein liegengebliebenes Fahrzeug blockiert den Bereich zwischen Kornweide und Wilhelmsburg.

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